0: zwingen. Es fehle der politische Wille, sich gegen die Erpressung von Trump zu stellen. Deutsche Industrieverbände dagegen lobten die Einigung auf die vollständige Umsetzung des Zolldeals. Die EU stärke so ihre Verhandlungsposition gegenüber Washington. Die Einigung der Vertreter der Mitgliedstaaten und des Parlaments muss jetzt noch vom Ministerrat und dem Plenum des Parlaments bestätigt werden. Bis spätestens zum 4. Juli sollen die Regelungen dann in Kraft treten. Fiona Reinhardt, Nachrichtenredaktion.
1: Zum Fußball. Der Traum vom ersten Europapokaltitel ist für den SC Freiburg geplatzt. Im Europa-League-Finale verlor der Außenseiter gegen Aston Villa in Istanbul klar mit 0:3. Trotz der Niederlage bleibt die Europareise der Breisgauer historisch. Zum ersten Mal stand Freiburg in einem internationalen Endspiel und spielt kommende Saison in der Conference League.
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1: Zum Wetter die aktuelle Vorhersage des Deutschen Wetterdienstes. In der restlichen Nacht vor allem im Südosten und Teilen der Mitte noch etwas Regen, sonst gebietsweise Nebel. Es kühlt sich auf 12 bis 5 Grad ab. Tagsüber im Nord sowie im Südosten wechselnd bewölkt und örtlich Schauer, ansonsten wolkig, im Südwesten noch länger sonnig und trocken. Höchstwerte 19 bis 24, im Südwesten bis 26 Grad.
2: Das waren die Nachrichten.

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1: Ich bin David Riemer. Nach dem Hauseinsturz im sächsischen Görlitz ist in den Trümmern die Leiche einer Frau gefunden worden. Laut Polizei handelt es sich um die vermisste 25-jährige rumänische Touristin. Nach zwei weiteren Vermissten wird weiter gesucht. Das Wohn- und Ferienhaus war Montagabend aus bislang ungeklärter Ursache eingestürzt. Die Ermittler vermuten eine Gasexplosion. Ein Gasleck wurde kurz nach dem Unglück entdeckt. Einsatzkräfte arbeiten weiter unter schwierigen Bedingungen in dem meterhohen Trümmerberg. Der Bundestag will heute über eine Änderung des Luftverkehrssteuergesetzes entscheiden. Ab Juli soll die Ticketsteuer gesenkt werden, aber die Branche fordert weitere Entlastungen.
2: Es gibt drei Ticketsteuerkategorien je nach Fluglänge. Im vergangenen Jahr gingen die allermeisten besteuerten Tickets, 80%, für Flüge in Europa raus. Hier soll die Steuer um 2,50 Euro sinken. Entsprechend mehr Reduzierung gibt's bei Mittelstrecken- und bei Langstreckenflügen. Die Absenkung soll bei den Passagieren ankommen, könnte aber durch andere Preiselemente wieder schrumpfen. So hat die Branche Zuschläge und Gebühren etwa für Kerosin oder Umbuchungen seit dem Beginn des Irankriegs stark erhöht. Sie glaubt, auch mit der Steuersenkung bleibt ein Wettbewerbsnachteil gegenüber anderen europäischen Ländern. Ursula Winkler, Nachrichtenredaktion.
1: Die Regierungspläne für ein Recht auf Reparatur stoßen bei der Opposition auf Kritik. Die AfD warnte bei der ersten Lesung im Bundestag vor überzogenen Haftungsrisiken zulasten kleiner Händler. Grünen und Linken geht der Gesetzentwurf von Bundesjustizministerin Hubich hingegen nicht weit genug. Sie fordern unter anderem klarere Regelungen und Fristen sowie einen staatlichen Reparaturbonus. Zum Fußball. Der Traum vom ersten Europapokaltitel ist für den SC Freiburg geplatzt. Im Europa-League-Finale verlor der Außenseiter gegen Aston Villa in Istanbul klar mit 0:3. Freiburg-Trainer Julian Schuster war nach dem Spiel im RTL-Interview entsprechend enttäuscht.
3: Ja, für den Moment spüre ich keine Zufriedenheit. Wir haben im Finale verloren. Das ist das, was für den Moment natürlich überwiegt und natürlich sehr schmerzt.
1: Trotz der Niederlage bleibt die Europareise der Breisgauer historisch. Zum ersten Mal stand Freiburg in einem internationalen Endspiel und spielt kommende Saison in der Conference League.
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1: Zum Wetter die aktuelle Vorhersage des Deutschen Wetterdienstes. Heute sehr unterschiedlich, nach Südwesten hin oft sonnig, in der Osthälfte vereinzelt Schauer. Höchstwerte 19 bis 24, im Südwesten bis 26 Grad, an der Küste kühler. Am Freitag im Norden und Osten ein paar Wolken, es bleibt aber überwiegend trocken. Im Rest viel Sonne und es wird immer wärmer. Zum Start ins Wochenende im Norden und Nordwesten vereinzelt Schauer, sonst viel Sonnenschein. Höchstwerte zwischen 25 und 31, im Südwesten bis 33 Grad.
0: Das waren die Nachrichten. 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
1: Ich bin David Riemer. Nach dem Hauseinsturz im sächsischen Görlitz ist in den Trümmern die Leiche einer Frau gefunden worden. Laut Polizei handelt es sich um die vermisste 25-jährige rumänische Touristin. Nach zwei weiteren Vermissten wird weiter gesucht. Das Wohn- und Ferienhaus war Montagabend aus bislang ungeklärter Ursache eingestürzt. Die Ermittler vermuten eine Gasexplosion. Ein Gasleck wurde kurz nach dem Unglück entdeckt. Ein Ehepaar aus München soll für einen chinesischen Geheimdienst Kontakt an deutschen Hochschulen geknüpft und Wissenschaftler nach China gelockt haben. Jetzt sind die Beschuldigten in Untersuchungshaft, teilte die Bundesanwaltschaft mit.
2: Die Vorwürfe gegen die deutschen Eheleute chinesischer Herkunft wiegen schwer. Um an wissenschaftliche Informationen zu Spitzentechnologie zu gelangen, die auch militärisch nutzbar ist, sollen sie Kontakte zu Wissenschaftlern an deutschen Hochschulen und Forschungseinrichtungen aufgebaut haben. Das Bundesamt für Verfassungsschutz warnt schon länger davor, dass auch die Wissenschaft Ziel von Spionage ist. So werden etwa chinesische Gastwissenschaftler, die zu Besuch an Unis im Ausland sind, ganz gezielt mit Ausforschungs- und Beschaffungsaufträgen betraut. Tine Klimach, Nachrichtenredaktion.
1: Der Bundestag stimmt heute über eine Senkung der Ticketsteuer im Flugverkehr zum 1. Juli ab. Damit sollen Luftverkehrsunternehmen entlastet werden. Branchenverbände fordern weitere Schritte bei Standortkosten, um Wettbewerbsnachteile gegenüber anderen europäischen Ländern auszugleichen. Die Luftverkehrssteuer wird auf jeden Abflug mit einem Passagierflugzeug von einem deutschen Flughafen erhoben. Zum Fußball. Der SC Freiburg hat vom Titel in der Europa League geträumt. Der Bundesligist aus dem Breisgau ist im Finale von Istanbul dann doch ziemlich chancenlos gewesen. Gegen Aston Villa aus der englischen Premier League gab es am Abend eine 0:3 Niederlage.
3: Rund 40 Minuten lang hat Freiburg gut mitgehalten in diesem Finale um Europas zweithöchsten Vereinspokal. Aber kurz vor der Pause Aston Villa mit dem Doppelschlag. Thielemans traf traumhaft zum ersten, Buendia noch schöner zum zweiten. Nach einer knappen Stunde Rodgers mit dem 3:0, das ging dann viel zu einfach. Aston Villa holt erstmals seit 1982 wieder einen Europapokal nach Birmingham. Trainer Unai Emery feiert schon den 5. Europa-League-Sieg mit dem 3. Verein. Und in Freiburg wird trotz Finalpleite bald der Stolz überwiegen, so weit gekommen zu sein. Moritz Einzel, Sportredaktion.
1: Freiburg spielt kommende Saison in der Conference League.
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1: Zum Wetter die aktuelle Vorhersage des Deutschen Wetterdienstes. Heute zweigeteilt, nach Südwesten hin oft sonnig, in der Osthälfte vereinzelt Schauer. Höchstwerte 19 bis 24, im Südwesten bis 26 Grad, an der Küste kühler. Morgen im Norden und Osten ein paar Wolken, aber überwiegend trocken, im Rest viel Sonnenschein. Zum Start ins Wochenende im Norden und Nordwesten vereinzelt Schauer, sonst sehr sonnig. Bei Höchstwerten zwischen 25 und 31, im Südwesten bis 33 Grad.
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1: Ich bin David Riemer. Der Bundestag will heute über eine Änderung des Luftverkehrssteuergesetzes entscheiden. Ab Juli soll die Ticketsteuer gesenkt werden, aber die Branche fordert weitere Entlastungen.
2: Es gibt 3 Ticketsteuerkategorien je nach Fluglänge. Im vergangenen Jahr gingen die allermeisten besteuerten Tickets, 80%, für Flüge in Europa raus. Hier soll die Steuer um 2,50 Euro sinken. Entsprechend mehr Reduzierung gibt's bei Mittelstrecken- und bei Langstreckenflügen. Die Absenkung soll bei den Passagieren ankommen, könnte aber durch andere Preiselemente wieder schrumpfen. So hat die Branche Zuschläge und Gebühren etwa für Kerosin oder Umbuchungen seit dem Beginn des Irankriegs stark erhöht. Sie glaubt, auch mit der Steuersenkung bleibt ein Wettbewerbsnachteil gegenüber anderen europäischen Ländern. Ursula Winkler, Nachrichtenredaktion.
1: Die Bundesregierung will beim deutsch-französischen Rüstungskonzern KNDS einsteigen. Zunächst soll der Staat 40% an dem Panzerbauer übernehmen, später soll der Anteil innerhalb von 2 bis 3 Jahren auf 30% sinken. KNDS stellt unter anderem den Kampfpanzer Leopard 2 her und will bald an die Börse gehen. Verteidigungsminister Pistorius fordert generell mehr staatliche Beteiligungen an der deutschen Rüstungsindustrie. Nach dem Hauseinsturz im sächsischen Görlitz ist in den Trümmern die Leiche einer Frau gefunden worden. Laut Polizei handelt es sich um die vermisste 25-jährige rumänische Touristin. Nach 2 weiteren Vermissten wird weiter gesucht. Das Wohn- und Ferienhaus war am Montagabend aus bislang ungeklärter Ursache eingestürzt. Die Ermittler gehen von einer Gasexplosion aus, bestätigt ist das aber noch nicht. Heute Mittag ist die Zeit der Spekulationen endlich vorbei. Dann gibt Bundestrainer Nagelsmann bekannt, welche 26 Spieler er mit zur Fußball-WM nimmt. Vor allem um das vermeintliche Comeback von Weltmeistertorhüter Manuel Neuer gibt es seit Tagen Diskussionen.
3: Für das Neuer-Comeback fehlt eigentlich nur noch die offizielle Bestätigung und die Begründung, warum der Bundestrainer sich nun offenbar umentschieden hat und nicht mehr auf Oliver Baumann im Tor setzt, der ja eigentlich nicht enttäuscht hat. Bayerns Karl und auch Kölns Elmala im Kader wären keine großen Überraschungen nach ihren starken Leistungen in der Liga. Die Plätze vorne dürften sicher an Havertz und Woltemade gehen. Ein kleines Fragezeichen würde ich noch bei Sané sehen. Füllkrug ist dagegen wohl raus. Thomas Thonfeld, Sportredaktion.
1: Und der SC Freiburg hat das Europa-League-Finale gegen Aston Villa deutlich mit 0:3 verloren und damit den Gewinn des ersten Europapokaltitels der Vereinsgeschichte verpasst.
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1: Zum Wetter die aktuelle Vorhersage des Deutschen Wetterdienstes. Heute zweigeteilt, nach Südwesten hin oft sonnig, in der Osthälfte vereinzelt Schauer. Höchstwerte 19 bis 24, im Südwesten bis 26 Grad, an der Küste kühler. Morgen im Norden und Osten ein paar Wolken, aber überwiegend trocken, im Rest viel Sonnenschein. Zum Start ins Wochenende im Norden und Nordwesten vereinzelt Schauer, sonst sehr sonnig. Bei Höchstwerten zwischen 25 und 31, im Südwesten bis 33 Grad.
0: Das waren die Nachrichten.

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1: Ich bin Katrin Müller. Der Bundestag stimmt heute über eine Senkung der Ticketsteuer im Flugverkehr zum 1. Juli ab. Damit sollen Luftverkehrsunternehmen entlastet werden. Die Steuer wird auf jeden Abflug mit einem Passagierflugzeug von einem deutschen Flughafen erhoben. Der Bundestag will außerdem den Weg für die weitere Planung von Milliardenprojekten bei der Bahn freimachen. Nach dem Hauseinsturz im sächsischen Görlitz ist in den Trümmern die Leiche einer Frau gefunden worden. Nach Angaben der Polizei handelt es sich um die zuvor vermisste 25-jährige rumänische Touristin. Nach zwei weiteren Vermissten wird weiterhin gesucht.
2: Einsatzkräfte entdeckten die verschüttete Frau am Abend. Die Arbeiten wurden zunächst gestoppt. Ein Notarzt stellte den Tod fest. Das Haus mit Miet- und Ferienwohnungen war am Montagabend eingestürzt. Als mögliche Ursache gilt eine Gasexplosion. Ein Gasleck war kurz nach dem Einsturz entdeckt worden. Weiter vermisst werden eine 26-jährige rumänische Touristin und ein 48 Jahre alter Mann. David Riemer, Nachrichtenredaktion.
1: Immer das Smartphone im Blick, fies checken und auf jede Nachricht reagieren. Viele Menschen in Deutschland befinden sich einer Umfrage der EU-Internationalen Hochschule in Erfurt zufolge in digitaler Dauerbereitschaft. Gut 80% der Befragten schauen demnach mindestens einmal pro Stunde auf Smartphone, Tablet und Co., auch wenn sie keine Benachrichtigung erhalten.
3: Die jungen Leute sind die auffälligsten Online-Junkies. Bei den unter 30-Jährigen prüfen sogar 90% mindestens einmal stündlich ihre Geräte und fast die Hälfte gibt zu, ich habe Angst, etwas zu verpassen, wenn ich offline bin. Von allen Befragten, auch den Älteren, fühlt mehr als die Hälfte einen Druck des Gegenübers, dass auf SMS oder WhatsApp-Nachrichten schnelle Antworten erwartet werden. Und ein Drittel fühlt sich verpflichtet, auch nach Feierabend noch für Berufliches erreichbar zu sein. Der empfundene Erwartungsdruck ist also groß, denn eigentlich wünscht sich mehr als jede oder jeder Zweite öfters mal eine Online-Pause. Ursula Winkler, Nachrichtenredaktion.
1: Zum Fußball. Heute Mittag ist die Zeit der Spekulationen endlich vorbei. Dann gibt Bundestrainer Nagelsmann bekannt, welche 26 Spieler er mit zur Fußball-WM nimmt. Und der SC Freiburg hat das Europa-League-Finale gegen Aston Villa deutlich mit 0:3 verloren und damit den Gewinn des ersten Europapokaltitels verpasst. Trotzdem bleibt die Europareise der Breisgauer historisch. Zum ersten Mal stand Freiburg in einem internationalen Endspiel und spielt kommende Saison in der Conference League.
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4: Gestern war es um diese frühe Zeit noch regnerisch. Heute Morgen ist es trocken vor Ihrer Haustür und wir liegen schon im zweistelligen Temperaturbereich. 12 Grad haben wir zum Beispiel gerade schon in Kirchdorf gemessen, 13 Grad haben wir in Pilsum und 14 Grad sogar schon in Möhlenwarf. Dazu bleibt es heute die meiste Zeit des Tages trocken mit Sonne und Wolken im Wechsel. Bis 20 Grad sind dazu heute Morgen möglich. Morgen ist dann auch der Tag deutlich nochmal wärmer. Mit 25 Grad wird es richtig schön und wir kriegen morgen ganz viel Sonnenschein. Das sind doch tolle Aussichten auf dem Weg Richtung Wochenende.
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4: Moin Autofahrer, an diesem frühen Donnerstagmorgen haben wir noch nichts auf dem Zettel. Sehen Sie auf Ihrem Weg einen Blitzer oder eine Verkehrsbehinderung, klingeln Sie eben durch unter der Radio Ostfriesland Hotline. Es ist die 04921 586 111. Ich wünsche eine gute Fahrt, kommen Sie gut an.
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4: Wir lichten den Anker und hissen die Segel und schippern in den Donnerstag hinein. Gleich mit Bonnie M., davor noch mit den Backstreet Boys und den Beginn dieser Stunde macht die Band Smokey und Layback in the Arms of Someone. Ich bin Captain Frieling und ich wünsche einen wunderschönen Donnerstagmorgen. Moin, Minanne.
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Und damit ist auch schon wieder Zeit aufzustehen. Wunderschönen guten Morgen. Hier ist Radio Ostfriesland. Hell, was Besonderes. Viertel nach sechs haben wir es ganz genau. 6.15 Uhr. Wir haben heute den 21. Mai. Heute ist der erste Tag nach unserem 26. Geburtstag. Den haben wir ja gestern gefeiert. 26 Jahre Radio Ostfriesland. Vielen Dank an dieser Stelle nochmal an all diejenigen, die uns gestern angerufen haben, die uns geschrieben haben, die auch persönlich zum Teil hier waren, die uns gratuliert haben zu diesem ganz besonderen Geburtstag. Vielen Dank dafür. Und damit starten wir dann jetzt auch heute wieder ganz normal mit den schönsten Oldie-Hits zu mitsingen in den neuen Tag. Gleich zum Beispiel Musik von Johnny Tillotson, Poetry in Motion. Und das hier ist für ihren Start in diesen Donnerstag Musik von Johnny Wakelin. Hier ist In Sair bei Radio Ostfriesland.

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Albert Hammond bei Radio Ostfriesland, Everything I Want to Do. 6:45 haben wir es, 6:27. Und ganz egal, ob Sie noch gemütlich in den Federn liegen, schon im Bad stehen, am Frühstückstisch sitzen oder vielleicht schon unterwegs sind. Gleich bringt uns Vollrad aus der Radio Ostfriesland Nachrichtenredaktion erstmal auf den neuesten Stand der Dinge mit den neuesten Nachrichten aus der Region. Vorher Musik von Creedence Clearwater Revival. Hier ist Bad Moon Rising bei Radio Ostfriesland.

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1: 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Genau, 6:30 haben wir es. 6.30 Uhr.
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2: Mit Frau Radjansen. Guten Morgen. Männer im Watt. Spaziergänger setzen Notruf ab. Vermeintlich in Not geratene Wattwanderer haben vor Norddeich für einen Feuerwehreinsatz gesorgt. Ein Spaziergänger hatte die Männer entdeckt und Alarm geschlagen. Zahlreiche Einsatzkräfte von Feuerwehr, Rettungsdienst, DLRG und Polizei machten sich auf den Weg. Da die Situation nicht eindeutig war, wurde eine Drohne gestartet, um die Lage zu erkunden. Die Männer waren wohl auf und auf dem Rückweg Richtung Festland. Sie waren offenbar beruflich im Watt unterwegs. Der Einsatz wurde daraufhin abgebrochen. Weitere Meldungen aus Ostfriesland im Überblick. Bundesstraße 210 ab Mitte Juni wochenlang gesperrt. Die B210 wird in rund 3 Wochen wegen Sanierungsarbeiten bei Wittmund voll gesperrt. Betroffen ist laut Landesstraßenbaubehörde ab dem 10. Juni der Bereich zwischen Fliegerhorst und dem Ortseingang der Stadt Wittmund. Dort sollen Risse und Versackungen beseitigt werden. Auch der Radweg wird neu asphaltiert. Anwohner können ihre Grundstücke erreichen, ebenso fahren Schulbusse durch die Baustelle. Ende Juli soll alles fertig sein. Die Baukosten von rund 1,3 Millionen Euro trägt der Bund. Frau die Handtasche entrissen. Nach einem Raubüberfall am Dienstag auf Norderney sucht die Polizei Zeugen. Ein unbekannter Radfahrer hatte einer Frau gegen 12 Uhr vor dem Kurzentrum die Handtasche entrissen und war geflüchtet. Die 51-Jährige saß zum Tatzeitpunkt auf einer Bank. Der Täter soll einen grauen Kapuzenpullover und eine schwarze Jogginghose getragen haben. Er flüchtete in Richtung Feuerwehr. Wer Angaben machen kann, melde sich bitte bei der Polizei. Neues aus Ostfriesland, da fahren Sie immer zuerst bei uns.
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1: Und wir gucken schon mal auf die aktuellen Temperaturen und die sind deutlich wärmer als noch gestern und diese Zeit. Wir haben zum Beispiel in Fisquat 13 Grad, auch in Walle und in Abingwehr 13 Grad. Dazu gibt es heute keine Regenschauer. Sonne und Wolken wechseln sich die meiste Zeit des Tages ab und die Temperaturen sind auch richtig klasse. Bis 20 Grad sind drin und dann können wir uns auf morgen freuen. Da wird es sogar nochmal deutlich wärmer. Da kommt so ein bisschen Frühsommer auf uns zu. 25 Grad sind da drin und dazu kriegen wir auch morgen wieder ganz viel Sonnenschein.
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1: Moin Autofahrer, um kurz nach 6:30 haben wir noch keinen Blitzer auf der Liste. Eine Verkehrsbehinderung steht da auch noch nicht. Sehen Sie da aber etwas auf Ihrem Weg, klingeln Sie eben durch und sagen Sie Bescheid bitte. 04921 586 111. Das ist die Radio Ostfriesland Hotline. 04921 586 111. Ich wünsche eine gute Fahrt. Kommen Sie gut an.

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0: Dieses Stück Musik wird in diesem Jahr 50 Jahre alt, aus 1976, Al Stewart, On the Border. Hier ist Radio Ostfriesland, 20 vor 7 haben wir es, 6.40 Uhr, Zeit für die Neuigkeiten aus Ostfrieslands Polizeidienststellen.
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2: Aurich. Auf einer Baustelle waren Diebe unterwegs. Sie brachen in der Dr. Häusler Idenhüsenstraße zunächst einen Bauwagen auf. Mit einem dort gefundenen Schlüssel öffneten die Täter noch einen Baucontainer. Wer Angaben zu der Tat machen kann, wird gebeten, sich bei der Polizei zu melden. Ilo. Die Polizei hat einen Autofahrer kontrolliert. Dabei kam heraus, dass der 35-Jährige keine Fahrerlaubnis hatte. Außerdem hatte er Drogen genommen. Es wurden mehrere Strafverfahren eingeleitet. Norden. Vor einem Geschäft im Neuen Weg wurde eine lebensgroße Piratenfigur beschädigt. Unbekannte stießen die Figur um, wobei ein Schaden von rund 400 Euro entstand. Hinweise nimmt die Polizei entgegen. Wiesmoor. Auf einem Grundstück im Bootsweg wurde ein Schuppen aufgebrochen. Ob etwas gestohlen wurde, steht noch nicht fest. Zeugen werden gebeten, sich zu melden.
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0: Robbie Williams bei Radio Asfiesland. Von Angels. Und um 7:07 jetzt der gute Gedanke zum Start in den Tag. Heute mit Gemeinschaftspastor Holger Baller.
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2: Moin, ich bin Holger Baller. In einer biblischen Geschichte wird von Maria Magdalena am Grab Jesu berichtet. Warum weinst du? Wird sie da gleich zweimal gefragt. Na, Jesus ist tot und sein Leichnam ist weg. Das sind ja wohl zwei Gründe zu weinen. Dann wird ihr Name gesagt. Maria. Kennst du das? Wenn in tiefer Trauer, wenn in höchster Aufregung, wenn in Wut, Leid und Unverständnis, wenn in Ungerechtigkeit jemand plötzlich deinen Namen sagt, dich zurückholt sozusagen? Außer sich sein und zurückgeholt werden, wieder bei sich sein. Maria, sagt Jesus, und dann weiß sie, wer er ist. Er ist eben nicht der Gärtner, sondern ihr Freund. Was für eine schöne, fast intime, sehr vertraute Begegnung. Maria weiß jetzt, Jesus ist wahrhaftig auferstanden. Er kennt sie und kann zurückholen, zu sich bringen. Und ihre Wahrnehmung weitet sich wieder. Eine persönliche Frage: Was hilft dir, bei dir zu sein, im Hier und Jetzt zu sein? Sei dir gut heute.
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2: Ich bin Katrin Müller. Der Bundestag will heute über eine Änderung des Luftverkehrssteuergesetzes entscheiden. Ab Juli soll die Ticketsteuer gesenkt werden. Aber die Branche fordert weitere Entlastungen.
3: Es gibt 3 Ticketsteuerkategorien je nach Fluglänge. Im vergangenen Jahr gingen die allermeisten besteuerten Tickets, 80%, für Flüge in Europa raus. Hier soll die Steuer um 2,50 Euro sinken. Entsprechend mehr Reduzierung gibt's bei Mittelstrecken- und bei Langstreckenflügen. Die Absenkung soll bei den Passagieren ankommen, könnte aber durch andere Preiselemente wieder schrumpfen. So hat die Branche Zuschläge und Gebühren etwa für Kerosin oder Umbuchungen seit dem Beginn des Irankriegs stark erhöht. Sie glaubt, auch mit der Steuersenkung bleibt ein Wettbewerbsnachteil gegenüber bei anderen europäischen Ländern. Ursula Winkler, Nachrichtenredaktion.
2: Nach der Aufnahme eines Ebola-Patienten in der Berliner Charité ist auch die Familie des US-Amerikaners nachgekommen. Seine Ehefrau und 4 Kinder wurden ebenfalls in der Sonderisolierstation der Uniklinik aufgenommen, teilte das Bundesgesundheitsministerium mit. Hintergrund war ein entsprechendes Hilfeersuchen der US-Behörden. Der Patient hatte sich in der Demokratischen Republik Kongo mit dem Ebola-Virus angesteckt. Die Angehörigen gelten als Kontaktpersonen des Infizierten. Nach dem Hauseinsturz in der sächsischen Stadt Görlitz ist in den Trümmern die Leiche einer Frau gefunden worden. Es handle sich um die zuvor vermisste 25 Jahre alte rumänische Touristin, sagte eine Polizeisprecherin. Nach den beiden anderen Vermissten werde weiterhin gesucht. Das Haus, in dem sich laut Polizei Miet- und Ferienwohnungen befanden, war am Montagabend aus bislang ungeklärter Ursache eingestürzt. Einsatzkräfte gehen aber von einer Gasexplosion aus. Zum Fußball. Der Traum vom ersten Europapokaltitel ist für den SC Freiburg geplatzt. Im Europa-League-Finale verlor der Außenseiter gegen Aston Villa in Istanbul klar mit 0:3. Trotz der Niederlage bleibt die Europareise der Breisgauer aber historisch.
4: Lange hielt Freiburg gut mit, doch ein Doppelschlag kurz vor der Pause schockte die Breisgauer. Spätestens nach dem 0:3 in der zweiten Halbzeit war die Partie dann entschieden. Zum ersten Mal erreichten die Freiburger ein internationales Endspiel. Statt Champions League spielen die Freiburger in der kommenden Saison in der Conference League. David Riemer, Nachrichtenredaktion.
2: Und heute Mittag sind die Spekulationen um den Kader vorbei. Dann gibt Bundestrainer Nagelsmann bekannt, welche 26 Spieler er mit zur WM nimmt.
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5: Wenn ich mich mal umdrehe und hier aus dem Radio Ostfriesland Studiofenster gucke, dann sieht das richtig schön aus. Es sind schon einige Wolken unterwegs, aber es sind auch schon ganz viele Lücken in der Wolkendecke zu sehen, wo so ein bisschen blauer Himmel durchsticht. Und da ist dann Platz für Sonnenschein. Und heute wird der Tag richtig schön. Auch die Temperaturen jetzt um kurz nach 7 sind schon richtig angenehm. 13 Grad zum Beispiel haben wir gerade in Larelt. 14 Grad sind es in Raude und in Jemgum im Moment. Dazu bleibt es den ganzen Tag trocken. Sonne und Wolken wechseln sich ab. Und bis 20 Grad sind heute drin. Morgen wird es dann noch mal deutlich wärmer. Auf dem Weg Richtung langes Pfingstwochenende kriegen wir morgen bis 25 Grad und dazu auch viel Sonnenschein.
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5: Moin Autofahrer, wir haben gerade nichts zu melden. Sehen Sie auf Ihrem Weg einen Blitzer oder eine Verkehrsbehinderung? Sagen Sie eben schnell Bescheid. Klingeln Sie durch und sagen Sie Bescheid unter 04921 586 111. Das ist die Radio Ostfriesland Hotline und zusammen sagen wir allen anderen unterwegs Bescheid. Kommen Sie gut an, ich wünsche eine gute Fahrt.
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5: Und wir schippern in den neuen Tag hinein. Gleich mit den Jackson 5 und Can You Feel It? Und vorher noch mit einem tollen Song von Secret Service, 10 O'Clock Postman. Ich bin Captain Frieling. Wunderschönen Donnerstag.
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0: Die Jackson 5 bei Radio Ostfriesland. Can you feel it? 7:11 haben wir es, 7:11. Und das ist die Zeit, wo wir uns wieder einsetzen wollen für unsere schöne plattdeutsche Sprache. Jeden Tag gibt es bei uns eine weitere Lektion von unserem kleinen Plattdeutsch-Sprachkurs. Und heute beschäftigt er sich mit dem schönen Wetter und was man damit anfangen könnte. Proben Sie mal Moe im Wer mit.
1: 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Heute
2: Gartenarbeiten.
3: Von da auch Arbein in Tun.
2: Nachdem die Eisheiligen jetzt vorüber sind, beginnen wir heute mit dem Pflanzen der Sommerblumen.
1: Und nu ob Blatt.
3: Nachdem die Eisheiligen nu vorbei sind, fangen wir von da auch mit der Planten von der Sommerblumen an.
2: Dafür hat Menno Blumenerde, Geranien, Hortensien und Blumenampeln eingekauft.
1: Und nu ob Blatt.
3: Dafür hat Menno Blumenerde, Geranien, Hortensien und Blumenampeln gekauft.
2: Ich muss noch los und Blumentöpfe kaufen.
1: Und nu ob Blatt.
3: Ich muss noch los, um Blumenpotten zu kaufen.
2: Ich freue mich schon darauf, wenn die Blumen im Sommer auf unserer Terrasse blühen.
1: Und nu ob Blatt.
3: Ich freue mich all darauf, wenn die Blumen in Samme moi ob uns Terrasse blühen.
2: Wenn Menno mit dem Einpflanzen fertig ist, soll er noch unseren Rasen mähen.
1: Und nu ob Blatt.
3: Wenn Menno mit dat Inplanten klar ist, soll er noch uns Rasen mähen.
2: Ich schneide dann mit dem Rasentrimmer die Kanten.
1: Und nu ob Blatt.
3: Ich schneide mit dem Rasentrimmer die Kanten auf.
2: Wenn dann alles erledigt ist, machen wir uns einen gemütlichen Abend nach der ganzen Arbeit.
1: Und nu ob Blatt.
3: Wenn dann alles erledigt ist, machen wir uns einen kommodig Abend nach all der Arbeit.
2: Und jetzt noch der Spruch des Tages.
3: Und nu der Spruch von der Dach.
2: Er hat betrogen.
1: Und nu ob Blatt.
3: Er hätte Glück ein bisschen nachholpen.
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0: Atomic Kitten on Hold Again. Hier ist Radio aus Friesland. 18 Minuten nach 7 haben wir es mittlerweile. Ich wünsche Ihnen einen wunderschönen Donnerstagmorgen.
1: Deutschland ist Fußball-Weltmeister und das haben Sie sich verdient. Sie waren die beste Mannschaft in diesem Turnier.
0: Ja, das wäre doch schön, wenn wir das in diesem Sommer auch wieder mal hören würden, denn es ist nicht mehr lange hin bis zur Fußball-Weltmeisterschaft. Und heute schon ist ein wichtiger Tag für alle Fans der deutschen Fußball-Nationalmannschaft. Heute Mittag um 13 Uhr ist nämlich die Zeit der Spekulationen vorbei. Dann gibt Bundestrainer Julian Nagelsmann bekannt, welche 26 Spieler er mit zur Fußball-WM mitnehmen will. Vor allem um das Comeback von Weltmeister-Torhüter Manuel Neuer hat es ja seit Tagen schon große Diskussionen gegeben. Thomas Thonfeld aus der Radio aus Friesland-Redaktion. Aber auch über Manuel Neuer hinaus gab es ja schon eine Menge Namen, die kursieren. Spieler, die zur WM mitfahren dürfen oder zu Hause bleiben müssen. Sind da schon einige bekannte Namen dabei oder auch vielleicht einige Überraschungen?
2: Nein, bis jetzt weniger. Also, dass Bayerns Karl und auch Kölns Elmaller angeblich mitfahren, ist genauso nachvollziehbar wie ein möglicher Verzicht auf Füllkrug, denn der ist ja auch beim AC Mailand nicht mehr so richtig in Schwung gekommen. Ein bisschen knifflig ist sicher der Fall Andrich, der ja angeblich auch zu Hause bleibt. Gespannt sein kann man vielleicht noch, ob Sané wirklich dabei ist. Mal gucken. Und dann mal sehen, ob Nagelsmann vielleicht den einen oder anderen noch rauszieht, mit dem niemand rechnet. Also, bis 13 Uhr bleibt's noch spannend.
0: Es ist aber so eine ganz besondere Stimmung im Land, wenn Fußball-Weltmeister Meisterschaft ist. So war es zumindest bei den letzten WM-Turnieren immer dann, wenn Deutschland gut gespielt hat. Was ist denn unserem Nationalteam bei dieser Weltmeisterschaft zuzutrauen?
2: Also Potenzial hat die deutsche Mannschaft definitiv. Und wenn es im Auftaktspiel gegen Curaçao gleich eine überzeugende Leistung und einen Sieg gibt, dann kann da was ins Rollen kommen. Die Gruppenphase muss die Mannschaft einfach überstehen. Ob es dann aber bis ins Halbfinale reicht oder sogar noch weiter, wie ja manche träumen, das ist schwer zu sagen. Denn so konstant ist das Team auch noch nicht. Und wie ein mögliches Achtelfinale gegen Frankreich zum Beispiel ausgehen würde, das ist eine schwere Frage. Aber trotzdem mein Tipp, wenn es gut läuft, Halbfinale schaffen wir.
0: Ja, das ist doch mal eine optimistische Aussage. Das finde ich richtig gut. Und dann sind wir heute um 13 Uhr alle ein bisschen schlauer. Dann gibt Julian Nagelsmann bekannt, welche 26 Spieler mit dürfen zur Fußball-Weltmeisterschaft.

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1: 7:30 haben wir es jetzt, genau, 7.30 Uhr.
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2: Mit Vollrad Janssen, guten Morgen. Männer im Watt, Spaziergänger setzen Notruf ab. Vermeintlich in Not geratene Wattwanderer haben vor Norddeich für einen Feuerwehreinsatz gesorgt. Ein Spaziergänger hatte die Männer entdeckt und Alarm geschlagen. Zahlreiche Einsatzkräfte von Feuerwehr, Rettungsdienst, DLRG und Polizei machten sich auf den Weg. Da die Situation nicht eindeutig war, wurde eine Drohne gestartet, um die Lage zu erkunden. Die Männer waren wohl auf und auf dem Rückweg Richtung Festland. Sie waren offenbar beruflich im Watt unterwegs. Der Einsatz wurde daraufhin abgebrochen. Weitere Meldungen aus Ostfriesland im Überblick. Bundesstraße 210 ab Mitte Juni wochenlang gesperrt. Die B210 wird in rund 3 Wochen wegen Sanierungsarbeiten bei Wittmund voll gesperrt. Betroffen ist laut Landesstraßenbaubehörde ab dem 10. Juni der Bereich zwischen Fliegerhorst und dem Ortseingang der Stadt Wittmund. Dort sollen Risse und Versackungen beseitigt werden. Auch der Radweg wird neu asphaltiert. Anwohner können ihre Grundstücke erreichen, ebenso fahren Schulbusse durch die Baustelle. Ende Juli soll alles fertig sein. Die Baukosten von rund 1,3 Millionen Euro trägt der Bund. Frau, die Handtasche entrissen. Nach einem Raubüberfall am Dienstag auf Norderney sucht die Polizei Zeugen. Ein unbekannter Radfahrer hatte einer Frau gegen 12 Uhr vor dem Kurzentrum die Handtasche entrissen und war geflüchtet. Die 51-Jährige saß zum Tatzeitpunkt auf einer Bank. Der Täter soll einen grauen Kapuzenpullover und eine schwarze Jogginghose getragen haben. Er flüchtete in Richtung Feuerwehr. Wer Angaben machen kann, melde sich bitte bei der Polizei. 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
1: Bei wunderbarem Wetter geht's zur Arbeit heute Morgen. Wir haben tolle Temperaturen. In Jüst zum Beispiel oder auf Jüst haben wir 14 Grad. In Mordorf und in Georgsheil auch 14 Grad. Dazu bleibt es heute die meiste Zeit des Tages trocken. Sonne und Wolken wechseln sich ab und bis 20 Grad sind heute drin. Morgen wird's dann nochmal deutlich wärmer mit Top-Temperaturen. Um 25 Grad ist der auch wieder ganz schön der Tag. Da gibt's dann auch wieder schon fast frühlingshaftes vorsommerliches Wetter.
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1: Moin Autofahrer, wir gucken auf Blitzer. Da haben wir einen auf der Liste stehen, der ist aufgebaut in Große Fehn an der Kanalstraße Süd Richtung Wiesmoor. Blitz ist dort, sagt Radio Ostfriesland-Fan Anton. Danke fürs Bescheid sagen. Und sehen Sie auf Ihrem Weg noch weitere Blitzer oder Verkehrsbehinderungen? Rufen Sie eben an, bitte. Sagen Sie Bescheid. 04921 586 111. Das ist die Radio Ostfriesland-Hotline. 04921 586 111. 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

0: aus den 80ern von Erasure bei Radio Ostfriesland. Sometimes, 20 Minuten vor 8 haben wir es damit. Heute ist der 21. Mai und heute feiern wir mal unser ostfriesisches Nationalgetränk. Heute ist nämlich der internationale Tag des Tees. Seine Historie ist kurz und schnell erzählt. Im Jahr 2005 kamen teeproduzierende Länder zusammen, um den internationalen Teetag zu feiern. Seitdem findet der internationale Tag des Tees immer am 21. Mai statt. Damit soll die weltweite Bedeutung von Schwarztee gewürdigt werden. Denn immerhin ist Tee das weltweit meistgetrunkene Getränk direkt nach Wasser. Da stellt sich bei uns Ostfriesen natürlich dann noch die Frage, wie trinken Sie Ihren Tee denn am liebsten?
1: Nach ostfriesischer Art. Also Tee, natürlich ja. Ostfriesentee mit Candies und Sahne. Drei Tassen, klar. Das Ostfriesenrecht.
2: Mit Candies und Sahne und drei Tassen.
3: Ja, mit Klunches und mit Sahne, mit Milch.
4: Mit Klunche und Milch oder Sahne, je nachdem, was da ist.
0: Ja, und am Ende, wenn wir dann nicht mehr willen, dann kommt die Lepel in Tars. Ne? Dann wird Elg und Ain, nur wird nicht mehr, nur habt genug hat und gibt kein Tee mehr. Aber wir Ostfriesen waren ja eine ganze Zeit lang auch mal Weltmeister im Tee trinken. Ob das heutzutage immer noch so ist, das klären wir gleich mal bei Radio Ostfriesland. Vorher noch Musik von Susi Quadro und Marshall Hain.

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0: Susi Quadro, She's in Love with You. 13 Minuten vor 8 haben wir 7.47 Uhr. Hier ist der lange Morgen bei Radio aus Friesland. Und heute wird unser Nationalgetränk gefeiert. Heute ist der internationale Tag des Tees. Dieser findet seit dem Jahr 2005 immer am 21. Mai statt. Damit soll die weltweite Bedeutung von Schwarztee gewürdigt werden. Denn immerhin ist Tee das weltweit meistgetrunkene Getränk. Direkt nach Wasser. Kira Schaper vom Deutschen Teeverband. Jetzt gibt es ja immer einen kleinen Zweikampf zwischen den Ostfriesen und den Bewohnern anderer Länder. Wer ist denn nun eigentlich Weltmeister im Teetrinken?
1: Wenn man es genau nimmt, sind die Ostfriesen Weltmeister. Denn die Ostfriesen trinken 300 Liter pro Kopf pro Jahr Schwarztee. Wenn wir jetzt auf die Länder gehen, dann ist es weltweit die Türkei mit 273 Liter pro Kopf pro Jahr.
0: Das ist ja auch schon eine große Summe. Aber ich denke, jetzt muss man ja in Ostfriesland nicht mehr lange erklären, wie man denn den Tee richtig zubereitet. Aber es gibt ja gerade auch noch viele Urlauber in unserer Region. Wie ist das denn? Wie bereite ich den Tee richtig zu, wenn es dann richtig zu Gange gehen soll?
1: Grundsätzlich gilt Kräuter- und Früchtetees mit kochendem Wasser übergießen. Das ist so die Faustregel, mindestens 5 bis 10 Minuten ziehen lassen. Bei Schwarztee ist das eine kurze Ziehzeit von 2 bis 3 Minuten. Da ist der Tee eher anregend oder alles, was da drüber ist, ist eher beruhigend. Ansonsten würde ich einfach den Tipp geben, auf der Zubereitungsanleitung Ihres Tees steht auch oft drauf, wie lange soll ich ihn ziehen lassen.
0: Ich wünsche Ihnen ganz viel Spaß bei Ihrer nächsten Teezeit, vielleicht ja schon in der Frühstückspause mit den Kollegen. Ich wünsche einen wunderbaren Tag. Hier ist Radio aus Friesland, nur mit Marius Müller-Westernhagen und einem seiner größten Hits. Hier ist Sexy.

Leider ist er vor kurzem verstorben, aber seine Musik bleibt uns. Neil Sedaka, Laughter in the Rain. Hier ist Radio Ostfriesland. 7:45 haben wir es. Vor den Nachrichten von 8 Uhr jetzt noch ein Song aus den 80ern. The Cure hatten den damals. Hier ist Just Like Heaven.

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2: Ich bin Katrin Müller. Der Bundestag stimmt heute über eine Senkung der Ticketsteuer im Flugverkehr zum 1. Juli ab. Damit sollen Luftverkehrsunternehmen entlastet werden. Die Steuer wird auf jeden Abflug mit einem Passagierflugzeug von einem deutschen Flughafen erhoben. Der Bundestag will außerdem den Weg für die weitere Planung von Milliardenprojekten bei der Bahn freimachen. Nach der Aufnahme eines Ebola-Patienten in der Berliner Charité ist auch die Familie des US-Amerikaners nachgekommen. Seine Ehefrau und 4 Kinder wurden ebenfalls in der Sonderisolierstation der Uniklinik aufgenommen, teilte das Bundesgesundheitsministerium mit.
3: Der Vater hatte sich in der Demokratischen Republik Kongo in Zentralafrika mit dem Ebola-Virus angesteckt. Auch seine Familie soll sich dort aufgehalten haben. Sie gelten als Kontaktpersonen und wurden wie der Vater, der selbst Arzt ist, in einem Spezialflugzeug nach Berlin gebracht. Der Zustand des Mannes sei stabil, die Familie sei negativ getestet worden und zuletzt symptomfrei, heißt es. Alle hielten sich im Osten des Kongo auf, wo es aktuell hunderte Ebola-Fälle gibt. Die WHO hat eine internationale Gesundheitsnotlage ausgerufen, spricht aber noch nicht von einer Pandemie. Diana Kramer, Nachrichtenredaktion.
2: Immer das Smartphone im Blick, fies checken und auf jede Nachricht reagieren. Viele Menschen in Deutschland befinden sich einer Umfrage der EU-Internationalen Hochschule in Erfurt zufolge in digitaler Dauerbereitschaft. Gut 80% der Befragten schauen demnach mindestens einmal pro Stunde auf Smartphone, Tablet und Co.
4: Die jungen Leute sind die auffälligsten Online-Junkies. Bei den unter 30-Jährigen prüfen sogar 90% mindestens einmal stündlich ihre Geräte und fast die Hälfte gibt zu, ich habe Angst, etwas zu verpassen, wenn ich offline bin. Von allen Befragten, auch den Älteren, fühlt mehr als die Hälfte einen Druck des Gegenübers, dass auf SMS- oder WhatsApp-Nachrichten schnelle Antworten erwartet werden. Und ein Drittel fühlt sich verpflichtet, auch nach Feierabend noch für Berufliches erreichbar zu sein. Ursula Winkler, Nachrichtenredaktion.
2: Zum Fußball. Heute Mittag ist die Zeit der Spekulationen endlich vorbei. Dann gibt Bundestrainer Nagelsmann bekannt, welche 26 Spieler er mit zur Fußball-WM nimmt. Und der SC Freiburg hat das Europa-League-Finale gegen Aston Villa deutlich mit 0:3 verloren und damit den Gewinn des ersten Europapokaltitels verpasst. Trotzdem bleibt die Europareise der Breisgauer historisch. Zum ersten Mal stand Freiburg in einem internationalen Endspiel und spielt kommende Saison in der Conference League.
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5: Es hat noch keinen Regen gegeben vor dem Radio Ostfriesland Studiofenster hier in Emden heute Morgen. Im Gegenteil, wir hatten sogar schon so ein kleines bisschen Sonnenschein, aber auch einige Wolken. Aber es sind immer wieder auch Lücken in der Wolkendecke, wo blauer Himmel durchsticht und wo auch schon ein paar Sonnenstrahlen durchgekommen sind. Dazu haben wir auch schon ganz angenehme Temperaturen. Wir haben da zum Beispiel in Norddeich 14 Grad, in Walle 14 Grad und auch in Marienhafe 14 Grad. Dazu bleibt es die meiste Zeit des Tages trocken. Sonne und Wolken wechseln sich ab und wir kriegen noch wärmere Temperaturen. Bis 20 Grad sind heute drin. Morgen wird es dann noch wärmer. Da wird es dann schon fast frühsommerlich. Mit 25 Grad kriegen wir ganz viel Sonnenschein.
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5: Moin Autofahrer. Geblitzt wird in Großheide am Königsweg Richtung Eversmeer in einer 70er-Zone. Und Blitzer Nummer 2 steht in Großefehn Richtung Wiesmoor an der Kanalstraße Süd. Sehen Sie auf Ihrem Weg weitere Blitzer oder vielleicht auch eine Verkehrsbehinderung, rufen Sie eben an. Sagen Sie Bescheid. Wir geben das direkt weiter. 04921 586 111. Das ist die Radio Ostfriesland Hotline. 04921 586 111. Ich wünsche eine gute Fahrt.
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5: Mit Arthur Conley, Sweet Soul Music und Lynyrd Skynyrd und Sweet Home Alabama schippern wir in den Arbeitstag hinein. Ich bin Captain Frieling und an Ihrer Seite. Moin mit Danne.
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Bei Radio Ostfriesland, Sweet Soul Music, 11 Minuten nach 8 haben wir es, 8:11 Uhr, wir spielen die schönsten Oldie-Hits zum Mitsingen, das sind die schönen Hits der 60er, der 70er und der 80er und jetzt kommen wir zu einer Frau, die auch Teil eines Duos war, das sehr erfolgreich war, bei den Eurythmics war sie zusammen mit Dave Stewart richtig erfolgreich, aber auch solo, hier ist Annie Lennox und Walking on Broken Glass bei Radio Ostfriesland.

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0: Summer, Summer und on the radio. Hier ist Radio Ostfriesland. 20 Minuten nach 8 haben wir es. Und da schauen wir jetzt wieder mal auf ein Stück ostfriesische Heimatgeschichte. Unsere kleine Heimatkunde für zwischendurch führt uns manchmal zu Ländereien, manchmal zu Bauwerken, manchmal auch zu Dingen, die es schon ganz lange gibt in Ostfriesland. Und heute gucken wir da auf ein Stück Geschichte von Timmel.
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2: Heute Kreuzwehr.
0: Kreuzwehr ist ein Flurname in Timmel, der ein Flurstück an der Gemarkungsgrenze zu Backbann bezeichnet. Der Name könnte mit der Wassermühle und der Schleuse zusammenhängen, die sich oberhalb des Stückes am Wassermühlenschlot befanden. Auf der Nordseite des Wassermühlenschlots wurde Torf abgebaut und per Schiff abtransportiert. Damit der Abtransport über den Kanal möglich war, musste für eine Schiffbarkeit, das heißt für einen hohen Wasserstand, gesorgt werden. Das geschah durch den Bau von Schleusen. Geht man von der Bedeutung Wehre zum Stauen von Wasser in Flüssen aus, so könnten Schleusen nach dieser Definition auch als Wehr bezeichnet werden. Die erste Schleusenstelle mit Feenhaus und späterer Wassermühle befand sich nördlich des Flurstücks Kreuzwehr. Heute ist diese Schleusenstelle nicht mehr vorhanden.
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0: Halb neun haben wir es jetzt genau. 8.30 Uhr.
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2: Mit Frau Radjansen. Guten Morgen. Männer im Watt. Spaziergänger setzen Notruf ab. Vermeintlich in Not geratene Wattwanderer haben vor Norddeich für einen Feuerwehreinsatz gesorgt. Ein Spaziergänger hatte die Männer entdeckt und Alarm geschlagen. Zahlreiche Einsatzkräfte von Feuerwehr, Rettungsdienst, DLRG und Polizei machten sich auf den Weg. Da die Situation nicht eindeutig war, wurde eine Drohne gestartet, um die Lage zu erkunden. Die Männer waren wohl auf und auf dem Rückweg Richtung Festland. Sie waren offenbar beruflich im Watt unterwegs. Der Einsatz wurde daraufhin abgebrochen. Weitere Meldungen aus Ostfriesland im Überblick. Bundesstraße 210 ab Mitte Juni wochenlang gesperrt. Die B210 wird in rund drei Wochen wegen Sanierungsarbeiten bei Wittmund voll gesperrt. Betroffen ist laut Landesstraßenbaubehörde ab dem 10. Juni der Bereich zwischen Fliegerhorst und dem Ortseingang der Stadt Wittmund. Dort sollen Risse und Versackungen beseitigt werden. Auch der Radweg wird neu asphaltiert. Anwohner können ihre Grundstücke erreichen, ebenso fahren Schulbusse durch die Baustelle. Ende Juli soll alles fertig sein. Die Baukosten von rund 1,3 Millionen Euro trägt der Bund. Frau, die Handtasche entrissen. Nach einem Raubüberfall am Dienstag auf Norderney sucht die Polizei Zeugen. Ein unbekannter Radfahrer hatte einer Frau gegen 12 Uhr vor dem Kurzentrum die Handtasche entrissen und war geflüchtet. Die 51-Jährige saß zum Tatzeitpunkt auf einer Bank. Der Täter soll einen grauen Kapuzenpullover und eine schwarze Jogginghose getragen haben. Er flüchtete in Richtung Feuerwehr. Wer Angaben machen kann, melde sich bitte bei der Polizei. 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
0: Die Temperaturen sind schon richtig klasse. Wir haben 14 Grad in Ostermarsch, 15 Grad in Wimmer und bei Ihnen in Heißfelde. Und bis 20 Grad kriegen wir noch. Dazu herrlichen Sonnenschein, ein paar Wolken, aber keine Regenschauer. So kann man den Tag doch wunderbar ertragen. Morgen wird es dann sogar schon fast frühlingshaft und frühsommerlich. Mit Temperaturen um 25 Grad kriegen wir auch morgen wieder ganz viel Sonnenschein auf dem Weg Richtung langes Pfingstwochenende.
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0: Und da gucken wir auf die Blitzer. Zwei Stück haben wir auf dem Zettel. Einer steht in Großheide am Königsweg Richtung Eversmeer in einer 70er-Zone. Und Blitzer Nummer 2 steht in Große Feen Richtung Wiesmoor an der Kanalstraße Süd. Sehen Sie weitere Blitzer oder Verkehrsbehinderungen auf Ihrer Strecke, klicken Sie eben durch unter 04921 586 111 und zusammen sagen wir allen anderen unterwegs Bescheid. Ich wünsche eine gute Fahrt jetzt mit Hall & Oates.

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Roy Orbison bei Radio Ostfriesland, Pretty Woman. Ich wünsche Ihnen einen entspannten Donnerstag. Hier ist Radio Ostfriesland. Hell, was Besonderes. Und wir schauen schon mal eben auf heute Abend voraus. Im Landschaftsforum am Georgswal in Aurich steht heute Abend das Ende des Zweiten Weltkriegs in Ostfriesland im Mittelpunkt. Dabei berichtet Rainer Alberts über die außergewöhnliche Aktion seines Vaters Heinrich und dessen Nachbarn Friedrich van Senden. Die beiden machten sich Anfang Mai 1945 von Aurich aus auf einen gefährlichen Weg zu den vorrückenden kanadischen Truppen, um eine friedliche Übergabe der Stadt zu erreichen und schwere Kämpfe zu verhindern. Tatsächlich wurde Aurich wenig später kampflos übernommen. Gerade heute, viele Jahre später, zeigen solche persönlichen Geschichten oft eindrucksvoller als jedes Geschichtsbuch, wie wichtig Mut, Verantwortung und Menschlichkeit sein können. In dem Vortrag werden unter anderem historische Fotos, Auszüge aus Kriegstagebüchern und weiteren Dokumenten gezeigt. Organisiert wird die Veranstaltung gemeinsam von der Ostfriesischen Landschaft und dem Historischen Museum Aurich. Der kostenlose Vortrag beginnt heute Abend um 18 Uhr im Landschaftsforum am Georgswal Nummer 1 in Aurich. Und bei allem, was Sie heute vorhaben, wünschen wir Ihnen ganz viel Spaß und Freude. Wir sind an Ihrer Seite. Hier ist Radio Ostfriesland. Hell, was Besönnis. Jetzt mit Musik von Donna Lewis. I love you always forever. Nee, Donna Lewis habe ich gesagt, nicht Jeanette. Jeanette hören wir gleich. Jetzt erst einmal Donna Lewis.

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0: Jeffries und Matador. Hier ist Radio Ostfriesland. 9 Uhr ist es jetzt.
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2: Ich bin Katrin Müller. Der Bundestag will heute über eine Änderung des Luftverkehrssteuergesetzes entscheiden. Ab Juli soll die Ticketsteuer gesenkt werden. Aber die Branche fordert weitere Entlastungen.
3: Es gibt 3 Ticketsteuerkategorien je nach Fluglänge. Im vergangenen Jahr gingen die allermeisten besteuerten Tickets, 80%, für Flüge in Europa raus. Hier soll die Steuer um 2,50 Euro sinken. Entsprechend mehr Reduzierung gibt es bei Mittelstrecken- und bei Langstreckenflügen. Die Absenkung soll bei den Passagieren ankommen, könnte aber durch andere Preiselemente wieder schrumpfen. So hat die Branche Zuschläge und Gebühren etwa für Kerosin oder Umbuchungen seit dem Beginn des Iran-Kriegs stark erhöht. Sie glaubt, auch mit der Steuersenkung bleibt ein Wettbewerbsnachteil gegenüber anderen europäischen Ländern. Ursula Winkler, Nachrichtenredaktion.
2: Immer das Smartphone im Blick, fies checken und auf jede Nachricht reagieren. Viele Menschen in Deutschland befinden sich einer Umfrage der EU-Internationalen Hochschule in Erfurt zufolge in digitaler Dauerbereitschaft. Gut 80% der Befragten schauen demnach mindestens einmal pro Stunde auf Smartphone, Tablet und Co., auch wenn sie keine Benachrichtigung erhalten. Nach dem Hauseinsturz in der sächsischen Stadt Görlitz ist in den Trümmern die Leiche einer Frau gefunden worden. Es handele sich um die zuvor vermisste 25 Jahre alte rumänische Touristin, sagte eine Polizeisprecherin. Nach den beiden anderen Vermissten werde weiterhin gesucht. Das Haus, in dem sich laut Polizei Miet- und Ferienwohnungen befanden, war am Montagabend aus bislang ungeklärter Ursache eingestürzt. Einsatzkräfte gehen aber von einer Gasexplosion aus. Zum Fußball. Der Traum vom ersten Europapokaltitel ist für den SC Freiburg geplatzt. Im Europa-League-Finale verlor der Außenseiter gegen Aston Villa in Istanbul klar mit 0:3. Trotz der Niederlage bleibt die Europareise der Breisgauer aber historisch.
4: Lange hielt Freiburg gut mit, doch ein Doppelschlag kurz vor der Pause schockte die Breisgauer. Spätestens nach dem 0:3 in der zweiten Halbzeit war die Partie dann entschieden. Zum ersten Mal erreichten die Freiburger ein internationales Endspiel. Statt Champions League spielen die Freiburger in der kommenden Saison in der Conference League. Aston Villa-Coach Emery wurde seinem Ruf als Europa-League-Spezialist gerecht. Mit dem jüngsten Erfolg gewann der Spanier den Wettbewerb bereits zum 5. Mal. David Riemer, Nachrichtenredaktion.
2: Und heute Mittag sind die Spekulationen um den Kader vorbei. Dann gibt Bundestrainer Nagelsmann bekannt, welche 26 Spieler er mit zur WM nimmt.
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5: Wir gucken auf die aktuellen Temperaturen. Die liegen in Vossbach und in Schirum im Moment bei 15 Grad. In Ditzumer Verlat haben wir 16 Grad und es bleibt die ganze Zeit trocken. Heute Sonne und Wolken wechseln sich ab und die Temperaturen gehen weiter nach oben. Bis 20 Grad kriegen wir heute. Morgen wird es dann deutlich wärmer, schon fast früh sommerlich. Dann kriegen wir Temperaturen bis 25 Grad und dazu dann auch wieder ganz viel Sonnenschein. Es wird ein toller Freitag.
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5: Moin Autofahrer, ein Blitzer steht auf dem Weg von Große Fehn nach Wiesmoor an der Kanalstraße Süd und ein weiterer Blitzer in Großheide am Königsweg Richtung Eversmeer, da ist 70 erlaubt. Sehen Sie weitere Blitzer oder Verkehrsbehinderungen, sagen Sie Bescheid bitte 04921 586 111. Das ist die Radio Ostfriesland Hotline für Ihre Blitzer. Sagen Sie jetzt gerne, in welchen Zonen die Blitzer aufgebaut sind. 04921 586 111. Ich wünsche eine gute Fahrt.
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5: Und wir schippern der Frühstückspause ganz gemütlich entgegen. Gleich mit 10cc Dreadlock Holiday und vorher mit Roxette und Joyride. Ich bin Captain Frieling. Moin mit Nanne.
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Icehaus mit Musik aus den 80ern. Hey Little Girl. Hier ist Radio aus Friesland. 20 Minuten nach 9 haben wir es. 9.20 Uhr. Und da schauen wir mal eben schnell auf den Radio aus Friesland Verkehrsservice. Immer aktuell mit einem neuen Blitzer. Und den hat uns Radio aus Friesland-Fan Susanne gemeldet. Vielen Dank dafür. Sie hat den Blitzer in Aurich entdeckt an der Esenser Straße in einer 50er-Zone. Ich wünsche Ihnen allen unterwegs eine gute Fahrt. Und dann kümmern wir uns jetzt schon mal eben um die Feierabendzeit. Ob nun die Evenburg, die Philippsburg oder die Manningerburg. Auch wenn es insgesamt nicht mehr allzu viele sind, so haben wir in Ostfriesland doch noch einige Burgen, die immer mal wieder zu einer Besichtigung einladen. So auch das Steinhaus in Bunderhee. Das öffnet heute mal wieder seine Türen. Das Steinhaus in Bunderhee ist eine der wenigen noch erhaltenen Burgen in Ostfriesland. Sie entstand im Spätmittelalter und war einst der Sitz einiger ostfriesischer Häuptlinge. Im 18. Jahrhundert wurde dann noch ein Anbau im Barockstil errichtet. Und heute Nachmittag findet in dem Steinhaus dann wieder eine offene Führung statt, bei der Sie alles über das alte Gemäuer und seine Bauherren und Besitzer erfahren. Los geht's heute Nachmittag um 15 Uhr in der Steinhausstraße 64 in Bunde. Und ich wünsche Ihnen ganz viel Spaß beim Erkunden der Burg.

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1: 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Zeigt Ihre Uhr jetzt genau 9:30, dann geht sie richtig.
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2: Mit Volrad Janssen, guten Tag. Männer im Watt, Spaziergänger setzen Notruf ab. Vermeintlich in Not geratene Wattwanderer haben vor Norddeich für einen Feuerwehreinsatz gesorgt. Ein Spaziergänger hatte die Männer entdeckt und Alarm geschlagen. Zahlreiche Einsatzkräfte von Feuerwehr, Rettungsdienst, DLRG und Polizei machten sich auf den Weg. Da die Situation nicht eindeutig war, wurde eine Drohne gestartet, um die Lage zu erkunden. Die Männer waren wohl auf und auf dem Rückweg Richtung Festland. Sie waren offenbar beruflich im Watt unterwegs. Der Einsatz wurde daraufhin abgebrochen. Weitere Meldungen aus Ostfriesland im Überblick. Bundesstraße 200.

0: B210 ab Mitte Juni wochenlang gesperrt. Die B210 wird in rund 3 Wochen wegen Sanierungsarbeiten bei Wittmund voll gesperrt. Betroffen ist laut Landesstraßenbaubehörde ab dem 10. Juni der Bereich zwischen Fliegerhorst und dem Ortseingang der Stadt Wittmund. Dort sollen Risse und Versackungen beseitigt werden. Auch der Radweg wird neu asphaltiert. Anwohner können ihre Grundstücke erreichen, ebenso fahren Schulbusse durch die Baustelle. Ende Juli soll alles fertig sein. Die Baukosten von rund 1,3 Millionen Euro trägt der Bund. Frau die Handtasche entrissen. Nach einem Raubüberfall am Dienstag auf Norderney sucht die Polizei Zeugen. Ein unbekannter Radfahrer hatte einer Frau gegen 12 Uhr vor dem Kurzentrum die Handtasche entrissen und war geflüchtet. Die 51-Jährige saß zum Tatzeitpunkt auf einer Bank. Der Täter soll einen grauen Kapuzenpullover und eine schwarze Jogginghose getragen haben. Er flüchtete in Richtung Feuerwehr. Wer Angaben machen kann, melde sich bitte bei der Polizei. 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
2: In Lebsdorf oder in Marienhafe liegen wir im Moment bei 15 Grad. 16 Grad haben wir in Lübbertsfehn und bis 20 Grad sind noch drin an diesem wunderbaren Donnerstag. Da gibt es heute Sonne und Wolken im Wechsel und keine Regenschauer mehr. Morgen wird sogar noch ein bisschen wärmer. Auf dem Weg Richtung langes Pfingstwochenende kriegen wir bis 25 Grad und auch dazu morgen wieder ganz viel Sonne in Ostfriesland.
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2: Moin Autofahrer, in Aurich wird geblitzt an der Esenser Straße in einer 50er-Zone. Dann auf dem Weg von Großheide nach Eversmeer am Königsweg 70 erlaubt und in Großefehn auf der Kanalstraße Süd wird ebenfalls geblitzt Richtung Wiesmoor. Und sehen Sie auf Ihrem Weg noch mehr Blitzer oder vielleicht auch Verkehrsbehinderungen, sagen Sie eben Bescheid bitte. 04921 586 111. Das ist die Radio Ostfriesland Hotline. 04921 586 111. Gute Fahrt.

0: Music von Giorgio bei Radio Ostfriesland. Lucky, Lucky. 20 Minuten vor 10 haben wir es mittlerweile. 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Helvert Besönnis. Ich wünsche einen schönen Donnerstagmorgen. Stimmt so? Oder aufrunden bitte. Vielleicht sagen Sie diesen Satz das ein oder andere auch mal an der Kasse. Heute ist der Welttrinkgeldtag. Egal ob im Restaurant oder wenn der Pizzabote vor der Tür steht, ich frage mich dann immer, ob und wie viel Trinkgeld man geben sollte. Insbesondere in der Gastronomie, wenn man da mit der Karte zahlt, dann muss man inzwischen häufig die Trinkgeldvorgaben umständlich ablehnen oder annehmen. Wie wir damit am besten umgehen, besprechen wir jetzt mal mit Tim Schmermbeck aus der Radio Ostfriesland-Redaktion. Tim, Trinkgeld geben ist ja freiwillig, aber wenn ich auf den eigentlichen Preis Trinkgeld draufgebe, was ist denn da dann so die richtige Summe?
1: Üblich sind bei uns so 5-10%, das hängt aber auch so ein bisschen von der Dienstleistung ab. Zum Beispiel, ob es nur ein Café to go war oder ob man einen ganzen Abend im Restaurant verbracht hat.
0: Jetzt gibt es ja auch immer wieder öfter diese Kartenlesegeräte, wo man auch die digitalen Trinkgeldoptionen hat. Und da stehen dann auch öfter mal diese Geräte in der Kritik, weil man sich dadurch fast schon unter Druck gesetzt fühlt, überhaupt Trinkgeld zu geben oder mehr zu zahlen, als man eigentlich plant.
1: Der Deutsche Gastro- und Hotelverband sagt dazu, das sei eine normale Entwicklung, weil immer mehr Menschen bargeldlos zahlen. Außerdem bleibe Trinkgeld ja weiterhin freiwillig. Markus Kamrath von der Berliner Verbraucherzentrale versteht aber den Unmut der Verbraucher.
2: Dass beispielsweise man, ich gebe kein Trinkgeld, sehr klein macht, wohingegen die Trinkgeldoptionen sehr groß gemacht werden.
1: Der Verbraucherschützer empfiehlt, sich vorher schon zu überlegen, was einem der Service wert war und sich dann nicht von den vorgeschlagenen Beträgen beeinflussen zu lassen.
0: Und wenn ich dann schon digitales Trinkgeld gebe, kommt dieses denn dann auch beim Personal an?
1: Also rechtlich ist die Sache klar, auch das digital gegebene Trinkgeld muss bei der Servicekraft ankommen, die den Service auch ausgeführt hat, sagt Markus Kamrath von der Berliner Verbraucherzentrale. Allerdings sei das in der Praxis nicht immer so eindeutig.
2: Natürlich ist es digital schwieriger zu überprüfen und auch schwieriger zu überprüfen für die Arbeitnehmerinnen und Arbeitnehmer.
1: Also wer ganz sicher gehen will, kann vorher nachfragen oder das Trinkgeld weiterhin einfach klassisch in bar geben.
0: Tim Schmermbeck aus der Radio Ostfriesland-Redaktion zum Welttrinkgeldtag, der heute stattfindet.

Precious Wilson bei Radio aus Friesland. We are on the racetrack. 10 Minuten haben wir noch bis zu den nächsten Nachrichten. Die gibt es gleich um 10 Uhr. Vorher noch Billy Paul, Only the Strong Survive und Musik aus Frankreich.

0: kann ich euch zu Diensten sein, mein Gebieter?
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3: Ich bin Katrin Müller. Zuletzt hatte es tausende Haushalte in Berlin getroffen. Tagelang saßen sie mitten im Winter im Dunkeln ohne Heizung. Ein massiver Stromausfall, so wie in Berlin. Für die meisten Menschen ist das kein Thema. Gerade mal 30% wären auf so einen Fall vorbereitet, zeigt eine Ineffekt-Umfrage für das Vergleichsportal Verivox.
4: Interessant dabei, mehr als die Hälfte der Befragten sieht Behörden und Verantwortliche nicht gut aufgestellt für einen Blackout oder ähnliche Szenarien, hat selbst aber auch keine Vorbereitungen getroffen. Dazu gehören etwa Vorräte an Kerzen, Petroleumlampen oder Batterietaschenlampen sowie Lebensmittel- und Wasservorräte. Offenbar sehen viele dafür aber keinen Anlass. Knapp 2/3 halten die Stromversorgung in Deutschland für sicher. Für wahrscheinlicher als einen großflächigen Stromausfall halten viele Terrorangriffe oder Sabotageakte. Diana Kramer, Nachrichtenredaktion.
3: Der Bundestag stimmt heute über eine Senkung der Ticketsteuer im Flugverkehr zum 1. Juli ab. Damit sollen Luftverkehrsunternehmen entlastet werden. Die Steuer wird auf jeden Abflug mit einem Passagierflugzeug von einem deutschen Flughafen erhoben. Der Bundestag will außerdem den Weg für die weitere Planung von Milliardenprojekten bei der Bahn freimachen. Der Aktionsrat Bildung fordert strengere Regeln für soziale Medien bei Kindern und Jugendlichen. In einem neuen Gutachten sprechen sich die Expertinnen und Experten für gesetzliche Altersgrenzen und zeitliche Beschränkungen aus.
5: Kinder und Jugendliche müssten wirksam vor manipulativen und suchtfördernden Funktionen geschützt werden, sagt der Aktionsrat Bildung. Vorgeschlagen werden altersgerechte Inhalte, begrenzte Nutzungszeiten und automatische Unterbrechungen bei zu langer Nutzung. Für Schulen empfehlen die Fachleute, private Handynutzung bis zur 10. Klasse weitgehend auszuschließen und digitale Medien nur im Unterricht einzusetzen. Konkrete Altersgrenzen nennt der Aktionsrat aber nicht. Im politischen Berlin wird aktuell über ein Social-Media-Verbot für unter 14-Jährige diskutiert. Aus Berlin, Thomas Bleskin.
3: Die Deutsche Bahn rechnet am Pfingstwochenende vor allem morgen und Montag mit vielen Fahrgästen und entsprechend vollen Zügen. Besonders viele Reisende werden zwischen den großen Metropolen erwartet, beispielsweise zwischen Berlin und München, Frankfurt und München oder Hamburg und Berlin, sagte ein Bahnsprecher. Die Bahn empfiehlt Reisenden besonders an diesen Tagen einen Sitzplatz zu reservieren. Wer nicht mit zuggebundenen Fahrkarten unterwegs ist, kann sich online genauer über die erwartete Auslastung der Züge informieren.
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6: 15 Grad haben wir im Moment in Kampen auf dem Thermometer. Bei Ihnen in Wimmer und in Nermoor haben wir 16 Grad und bis 20 Grad sind drin. Dazu ist der Tag heute richtig schön. Regenschauer erwarten wir nicht mehr. Im Gegenteil, ganz viel Sonne, ein paar Wolken und trockenes Wetter. Morgen wird es dann sogar noch wärmer. Bis 25 Grad steigen da die Temperaturen. Und dazu gibt es auch morgen am Freitag ganz viel Sonnenschein.
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6: Moin Autofahrer, in Aurich steht ein Blitzer an der Esenser Straße. Dann in Großheide am Königsweg Richtung Eversmeer. Und auch auf der Strecke von Große Fehn nach Wiesmoor, da steht das Blitzgerät an der Kanalstraße Süd. Und sehen Sie auf Ihrer Strecke noch weitere Blitzer oder auch eine Verkehrsbehinderung, rufen Sie eben an und sagen Sie Bescheid bitte 049 21 586 111. Das ist die Radio Ostfriesland Hotline. Ich wünsche eine gute Fahrt.
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6: Wir haben heute Donnerstag, das Wochenende ist nicht mehr ganz so weit und da spielen wir in dieser Stunde wieder zusammen. 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Irgendwann ist das wieder in dieser Stunde in einem Lied versteckt. Und sobald Sie dieses Geräusch dann hören, heißt es für Sie ran ans Telefon und die Radio aus Friesland Hotline anrufen. 04921 586 111. Und wenn Sie dann durchkommen, ganz wichtig, wenn Sie als Erster am Telefon sind, sagen Sie nur den Gewinnsatz, ich glaube, es ploppt. 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Ich bin Captain Frieling und jetzt heißt es genau zuhören. Moin mit Nanne.
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0: im Jahr 1984 ein tolles Duett von Jermaine Jackson und Pia Sadora. When the rain begins to fall. 10 nach 10 haben wir es damit.
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0: 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Der Erste in der Leitung gewinnt die Kiste, wenn er denn den richtigen Gewinnsatz sagt. Und dann bin ich mal gespannt, was jetzt am Radio Ostfriesland Telefon passiert. Hier ist Captain Frieling.
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0: Sie haben sich richtig gemeldet. Moin, herzlichen Glückwunsch. Wer ist denn da?
2: Danke, ja, Arnold ist am Telefon.
0: Moin Arnold, von wo rufen Sie denn an?
2: Aus Aurich.
0: Ich wünsche Ihnen ein ganz tolles Wochenende und jetzt haben Sie ja genügend Getränke parat, um auch noch ein paar Freunde einzuladen.
2: Ja, das denke ich auch. Da sind immer Abnehmer da, die gerne so ein Bierchen trinken.
0: Was steht denn an bei Ihnen am Wochenende? Was haben Sie geplant?
2: Eigentlich ein bisschen Fahrradfahren und wenn das Wetter mitspielt, mal wieder mit dem Moped unterwegs.
0: Das Wetter soll ja ganz schön werden an diesem Wochenende.
2: Ja, genau. Wir hoffen es.
0: Vor allen Dingen soll es auch ein bisschen wärmer werden jetzt mal wieder. Das ist doch ganz wunderbar. Das sind doch tolle Aussichten dann fürs Wochenende. Dann wünsche ich Ihnen eine schöne Motorradtour und ein ganz tolles Pfingstwochenende.
2: Wünsche ich auch. Und danke.
0: Ganz wichtig, eben am Telefon bleiben, bitte nicht auflegen. Und bei Radio Ostfriesland jetzt Musik von Genesis. Hier ist Follow You, Follow Me.

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Paul Anka und Lonely Boy. Hier ist Radio aus Friesland. 8 Minuten vor 11 haben wir es. Gleich um 9:30 die nächsten Nachrichten aus der Region. Vorher Musik von der Spencer Davis Group. Die haben wir gleich mit Keep on Running. Das hier ist vorher noch Bugs Fizz und The Land of Make-Believe bei Radio

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1: Hey, was bist du? 10:30 haben wir es genau. 10.30 Uhr.
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2: Mit Volrad Janssen. Guten Tag. Männer im Watt. Spaziergänger setzen Notruf ab. Vermeintlich in Not geratene Wattwanderer haben vor Norddeich für einen Feuerwehreinsatz gesorgt. Ein Spaziergänger hatte die Männer entdeckt und Alarm geschlagen. Zahlreiche Einsatzkräfte von Feuerwehr, Rettungsdienst, DLRG und Polizei machten sich auf den Weg. Da die Situation nicht eindeutig war, wurde eine

0: Drohne gestartet, um die Lage zu erkunden. Die Männer waren wohl auf und auf dem Rückweg Richtung Festland. Sie waren offenbar beruflich im Watt unterwegs. Der Einsatz wurde daraufhin abgebrochen. Weitere Meldungen aus Ostfriesland im Überblick. Bundesstraße 210 ab Mitte Juni wochenlang gesperrt. Die B210 wird in rund 3 Wochen wegen Sanierungsarbeiten bei Wittmund voll gesperrt. Betroffen ist laut Landesstraßenbaubehörde ab dem 10. Juni der Bereich zwischen Fliegerhorst und dem Ortseingang der Stadt Wittmund. Dort sollen Risse und Versackungen beseitigt werden. Auch der Radweg wird neu asphaltiert. Anwohner können ihre Grundstücke erreichen, ebenso fahren Schulbusse durch die Baustelle. Ende Juli soll alles fertig sein. Die Baukosten von rund 1,3 Millionen Euro trägt der Bund. Frau die Handtasche entrissen. Nach einem Raubüberfall am Dienstag auf Norderney sucht die Polizei Zeugen. Ein unbekannter Radfahrer hatte einer Frau gegen 12 Uhr vor dem Kurzentrum die Handtasche entrissen und war geflüchtet. Die 51-Jährige saß zum Tatzeitpunkt auf einer Bank. Der Täter soll einen grauen Kapuzenpullover und eine schwarze Jogginghose getragen haben. Er flüchtete in Richtung Feuerwehr. Wer Angaben machen kann, melde sich bitte bei der Polizei. 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
2: Wir gucken mal auf die aktuellen Temperaturen und die kommen der Top-Temperatur von 20 Grad immer näher. 16 Grad haben wir in Timmel, 17 Grad in Ihofe und in Pilsum. Und dazu bleibt es bei diesem wunderschönen sonnigen Wetter. Es gibt noch ein paar leichte Wolken, aber keine Regenschauer heute. Morgen geht es dann noch schöner weiter mit noch wärmeren Temperaturen. Da kriegen wir Sonnenschein bei bis zu 25 Grad.
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2: Moin Autofahrer, geblitzt wird in Aurich an der Esenser Straße, 50 erlaubt. Ein weiterer Blitzer steht am Königsweg in Großheide Richtung Eversmeer und in Großefehn, da steht ein Blitzer an der Kanalstraße Süd in Richtung Wiesmoor. Sehen Sie weitere Blitzer oder Verkehrsbehinderungen, klingeln Sie durch bitte 04921 586 111. Das ist die Radio Ostfriesland Hotline. Ich wünsche eine gute Fahrt, kommen Sie gut an.

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2: Ich bin Katrin Müller. Nach einem Bildbericht will die von der Koalition eingesetzte Rentenkommission der Bundesregierung raten, das Renteneintrittsalter schrittweise von 67 auf 70 Jahre anzuheben. Entschieden ist aber wohl noch nichts. Kanzleramtschef Thorsten Frey sprach beim TV-Sender Welt von Spekulationen. Man müsse mit solchen Wasserstandsmeldungen sehr vorsichtig sein, sagte er. Ein langes Feiertagswochenende und die allerbesten Wetteraussichten. Deutschland wird zu Pfingsten unterwegs sein. Das sorgt für volle Straßen, aber auch für volle Züge. Die Deutsche Bahn rechnet mit deutlich mehr Fahrgästen als an normalen Wochenenden.
3: Besonders voll dürfte es im Bahnverkehr am Freitag werden, wenn alle ins Pfingstwochenende starten und dann wieder am Pfingstmontag, wenn die Rückreise ansteht. Vor allem zwischen den großen Metropolen wie Berlin und München, Frankfurt und München oder Hamburg und Berlin rechnet die Bahn mit einer hohen Auslastung der Züge und empfiehlt Reisenden an diesen Tagen einen Sitzplatz zu reservieren. Wer nicht mit zuggebundenen Fahrkarten unterwegs ist, also flexibel reisen kann, sollte sich am besten online informieren, wie hoch die erwartete Auslastung der Züge ist und dann möglichst ausweichen, am besten auf die ganz frühen oder späten Stunden. Diana Kramer, Nachrichtenredaktion.
2: Mehr als die Hälfte der Menschen in Deutschland geht davon aus, dass die Behörden schlecht vorbereitet sind auf einen größeren Stromausfall. Das geht aus einer Ineffekt-Umfrage im Auftrag des Vergleichsportals Verivox hervor. Nur rund 13% betrachten die Behörden als sehr gut oder eher gut vorbereitet. Allerdings hat nur ein knappes Drittel der Befragten selbst Maßnahmen getroffen und zum Beispiel Vorräte an Nahrungsmitteln und Kerzen angelegt. Zum Fußball. In Kürze will Bundestrainer Julian Nagelsmann bekannt geben, welche 26 Spieler er mit zur WM nimmt. Vor allem um das vermeintliche Comeback von Weltmeistertorhüter Manuel Neuer gibt es seit Tagen Diskussionen.
4: Für das neue Comeback fehlt eigentlich nur noch die offizielle Bestätigung und die Begründung, warum der Bundestrainer sich nun offenbar umentschieden hat und nicht mehr auf Oliver Baumann im Tor setzt, der ja eigentlich nicht enttäuscht hat. Bayerns Karl und auch Kölns Elmaller im Kader wären keine großen Überraschungen nach ihren starken Leistungen in der Liga. Die Plätze vorne dürften sicher an Havertz und Woltemade gehen. Ein kleines Fragezeichen würde ich noch bei Sané sehen. Füllkrug ist dagegen wohl raus. Thomas Thonfeld, Sportredaktion.
2: Die Pressekonferenz zum Kader beginnt um 13 Uhr.
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5: Wie kicken ob die aktuellen Temperaturen und ehrlich wie in Tannhusen bis 17 Grad, Osterfeen und Burloch im 19 Grad ob Thermometer. Und mit 20 Grad verwacht wie noch von da auch der Tau ist, hat ein wunderbaren Dach. Gibt ein Bild Sonnenschein, ein paar Wolkjes, aber kein Regen und mörden sie das noch moe worden. Da gibt es noch mehr Sonnenschein und dort gibt es auch wärmere Temperaturen mit 25 Grad für wach wie dort.
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5: Moin Autofahrer, ein Blitzer steht in Aurich an der Esenser Straße. Ein weiterer Blitzer in Großheide am Königsweg Richtung Eversmeer und auf der Strecke von Großefehl nach Wiesmoor. Da wird an der Kanalstraße Süd geblitzt. Und sehen Sie auf Ihrem Weg noch mehr Blitzer oder auch Verkehrsbehinderungen, sagen Sie eben Bescheid bitte 04921 586 111. Das ist die Radio Ostfriesland Hotline. Ich wünsche einen guten Fort. Kommen Sie gut an.
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5: Und wie schippern mit Shanama the second time around und mit den Pet Shop Boys und West End Girls. Das ist der Firmendach. Ich bin Captain Frieling und ich wünsche einen wunderbaren deinen Dach. Moin.
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the second time around mit Shalama, wie Radio aus Friesland. 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

0: Billy Ocean ist das Bierradio aus Western Caribbean. Queen, 7 Minuten nach 11 ist der Glock. 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
2: Gartenarbeiten.
3: Von da auch Arbein in Tun.
2: Nachdem die Eisheiligen jetzt vorüber sind, beginnen wir heute mit dem Pflanzen der Sommerblumen.
1: Und nu o Blatt.
3: Nachdem die Eisheiligen nu vorbei sind, fangen wir von da auch mit der Planten von der Sommerblumen an.
2: Dafür hat Menno Blumenerde, Geranien, Hortensien und Blumenampeln eingekauft.
1: Und nu o Blatt.
3: Dafür hat Menno Blumenerde, Geranien, Hortensien und Blumenampeln gekauft.
2: Ich muss noch los und Blumentöpfe kaufen.
1: Und nu o Blatt.
3: Ich muss noch los, um Blumenpotten zu kaufen.
2: Ich freue mich schon darauf, wenn die Blumen im Sommer auf unserer Terrasse blühen.
1: Und nu o Blatt.
3: Ich freue mich all darauf, wenn die Blumen in Samme mooi auf uns Terrasse blühen.
2: Wenn Menno mit dem Einpflanzen fertig ist, soll er noch unseren Rasen mähen.
1: Und nu o Blatt.
3: Wenn Menno mit dat Inplanten klar ist, soll er noch uns Rasen mähen.
2: Ich schneide dann mit dem Rasentrimmer die Kanten.
1: Und nu o Blatt.
3: Ich schneide mit dem Rasentrimmer die Kanten auf.
2: Wenn dann alles erledigt ist, machen wir uns einen gemütlichen Abend nach der ganzen Arbeit.
1: Und nu o Blatt.
3: Wenn dann alles erledigt ist, machen wir uns einen kommodig Abend nach all der Arbeit.
2: Und jetzt noch der Spruch des Tages.
3: Und nu der Sprück von der Dach.
2: Er hat betrogen.
1: Und nu o Blatt.
3: Er hätte Glück ein bisschen nachholpen.
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1: Hey, was bist du das? Eine Minute nach 11:30 haben mit 11:31.
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2: Mit Vollrad Janssen, guten Tag. Männer im Watt, Spaziergänger setzen Notruf ab. Vermeintlich in Not geratene Wattwanderer haben vor Norddeich für einen Feuerwehreinsatz gesorgt. Ein Spaziergänger hatte die Männer entdeckt und Alarm geschlagen. Zahlreiche Einsatzkräfte von Feuerwehr, Rettungsdienst, DLRG und Polizei machten sich auf den Weg. Da die Situation nicht eindeutig war, wurde eine Drohne gestartet, um die Lage zu erkunden. Die Männer waren wohl auf und auf dem Rückweg Richtung Festland. Sie waren offenbar beruflich im Watt unterwegs. Der Einsatz wurde daraufhin abgebrochen. Weitere Meldungen aus Ostfriesland im Überblick. Bundesstraße 210 ab Mitte Juni.

0: wochenlang gesperrt. Die B210 wird in rund 3 Wochen wegen Sanierungsarbeiten bei Wittmund voll gesperrt. Betroffen ist laut Landesstraßenbaubehörde ab dem 10. Juni der Bereich zwischen Fliegerhorst und dem Ortseingang der Stadt Wittmund. Dort sollen Risse und Versackungen beseitigt werden. Auch der Radweg wird neu asphaltiert. Anwohner können ihre Grundstücke erreichen, ebenso fahren Schulbusse durch die Baustelle. Ende Juli soll alles fertig sein. Die Baukosten von rund 1,3 Millionen Euro trägt der Bund. Frau die Handtasche entrissen. Nach einem Raubüberfall am Dienstag auf Norderney sucht die Polizei Zeugen. Ein unbekannter Radfahrer hatte einer Frau gegen 12 Uhr vor dem Kurzentrum die Handtasche entrissen und war geflüchtet. Die 51-Jährige saß zum Tatzeitpunkt auf einer Bank. Der Täter soll einen grauen Kapuzenpullover und eine schwarze Jogginghose getragen haben. Er flüchtete in Richtung Feuerwehr. Wer Angaben machen kann, melde sich bitte bei der Polizei. 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
2: Ich habe richtig wunderbare Nachrichten, denn das Regenklamotten, die Bufi von da auch nicht mehr. Ein wunderbaren Dachwort hat von da auch in Ostfriesland mit Top-Temperaturen von 20 Grad. 17 Grad hat wie auf Stünd in Tannenhusen und wie Ning Tann Grottlich wie in Osterfeen. 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
2: Moin Autofahrer, wir gucken mal auf die Blitzer. Da haben wir 4 Stück. Der erste ist aufgebaut in der Ortsdurchfahrt von Plaggenburg. In beide Seiten wird da geblitzt. Dann ein Blitzer in Aurich an der Esenser Straße, 50 erlaubt. Dann auf dem Weg von Großheide nach Eversmeer am Königsweg in einer 70er-Zone. Und der letzte Blitzer für den Moment steht auf der Strecke Große Feen nach Wiesmoor an der Kanalstraße Süd. Sehen Sie auf Ihrem Weg noch weitere Blitzer oder Verkehrsbehinderungen, sagen Sie eben Bescheid bitte. 04921 586 111, das ist die Radio Ostfriesland Hotline. Ich wünsche einen gaude Fort, nur mit Musik von Change. Hier ist You Are My Melody bei Radio Ostfriesland. Helfer Persönlich.

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von McCoy und The Hustle. Die Radio aus Rechland. Kriterium für Qualm ist der Clock Foot. Der Mittagspause kommt immer dichter bei. Wie gern durch den Vormittag mit dem Meister Oldie Hits zum Mitsingen. Foot zum Beispiel Sailor und Girls, Girls, Girls. Und vorher noch ein Moin-Stück Musik von Eric Clapton. Hier ist mein

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1: Ich bin Katrin Müller. Zuletzt hatte es tausende Haushalte in Berlin getroffen. Tagelang saßen sie mitten im Winter im Dunkeln ohne Heizung. Ein massiver Stromausfall, so wie in Berlin. Für die meisten Menschen ist das kein Thema. Gerade mal 30% wären auf so einen Fall vorbereitet, zeigt eine InnoFact-Umfrage für das Vergleichsportal Verivox.
2: Interessant dabei, mehr als die Hälfte der Befragten sieht Behörden und Verantwortliche nicht gut aufgestellt für einen Blackout oder ähnliche Szenarien, hat selbst aber auch keine Vorbereitungen getroffen. Dazu gehören etwa Vorräte an Kerzen, Petroleumlampen oder Batterietaschenlampen sowie Lebensmittel- und Wasservorräte. Offenbar sehen viele dafür aber keinen Anlass. Knapp 2/3 halten die Stromversorgung in Deutschland für sicher. Für wahrscheinlicher als einen großflächigen Stromausfall halten viele Terrorangriffe oder Sabotageakte. Diana Kramer, Nachrichtenredaktion.
1: Nach einem Bildbericht will die von der Koalition eingesetzte Rentenkommission der Bundesregierung raten, das Renteneintrittsalter schrittweise von 67 auf 70 Jahre anzuheben. Entschieden ist aber wohl noch nichts. Kanzleramtschef Thorsten Frey sprach beim TV-Sender Welt von Spekulationen. Man müsse mit solchen Wasserstandsmeldungen sehr vorsichtig sein, sagte er. Eine Sprecherin des SPD-geführten Bundessozialministeriums sagte, das Ministerium kommentiere keine vermeintlichen Zwischenstände aus der Rentenkommission. Der Aktionsrat Bildung fordert strengere Regeln für soziale Medien bei Kindern und Jugendlichen. In einem neuen Gutachten sprechen sich die Expertinnen und Experten für gesetzliche Altersgrenzen und zeitliche Beschränkungen aus.
3: Kinder und Jugendliche müssten wirksam vor manipulativen und suchtfördernden Funktionen geschützt werden, sagt der Aktionsrat Bildung. Vorgeschlagen werden altersgerechte Inhalte, begrenzte Nutzungszeiten und automatische Unterbrechungen bei zu langer Nutzung. Für Schulen empfehlen die Fachleute, private Handynutzung bis zur 10. Klasse weitgehend auszuschließen und digitale Medien nur im Unterricht einzusetzen. Konkrete Altersgrenzen nennt der Aktionsrat aber nicht. Im politischen Berlin wird aktuell über ein Social-Media-Verbot für unter 14-Jährige diskutiert. Aus Berlin, Thomas Bleskin.
1: Die Deutsche Bahn rechnet am Pfingstwochenende vor allem morgen und Montag mit vielen Fahrgästen und entsprechend vollen Zügen. Besonders viele Reisende werden zwischen den großen Metropolen erwartet, beispielsweise zwischen Berlin und München, Frankfurt und München oder Hamburg und Berlin, sagte ein Bahnsprecher. Die Bahn empfiehlt Reisenden besonders an diesen Tagen einen Sitzplatz zu reservieren.
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1: Zum Wetter, die aktuelle Vorhersage des Deutschen Wetterdienstes. Es bleibt den Tag über wechselhaft, vor allem nach Osten hin einzelne Schauer. Im Südwesten lockert es auf und die Sonne kommt raus. 19 bis 24 Grad werden es höchstens, im Südwesten bis 26 Grad, an der Küste kühler. Morgen oft sonnig, im Norden und Osten können sich ab und zu ein paar Quellwolken bilden. Es bleibt aber weitgehend trocken. Im Norden Höchstwerte zwischen 20 und 25 Grad, sonst werden es 24 bis knapp 30 Grad.
0: Das waren die Nachrichten.

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2: Mit Volrad Janssen. Guten Tag. Männer im Watt. Spaziergänger setzen Notruf ab. Vermeintlich in Not geratene Wattwanderer haben vor Norddeich für einen Feuerwehreinsatz gesorgt. Ein Spaziergänger hatte die Männer entdeckt und Alarm geschlagen. Zahlreiche Einsatzkräfte von Feuerwehr, Rettungsdienst, DLRG und Polizei machten sich auf den Weg. Da die Situation nicht eindeutig war, wurde eine Drohne gestartet, um die Lage zu erkunden. Die Männer waren wohl auf und auf dem Rückweg Richtung Festland. Sie waren offenbar beruflich im Watt unterwegs. Der Einsatz wurde daraufhin abgebrochen. Weitere Meldungen aus Ostfriesland im Überblick. Bundesstraße 210 ab Mitte Juni wochenlang gesperrt. Die B210 wird in rund 3 Wochen wegen Sanierungsarbeiten bei Wittmund voll gesperrt. Betroffen ist laut Landesstraßenbaubehörde ab dem 10. Juni der Bereich zwischen Fliegerhorst und dem Ortseingang der Stadt Wittmund. Dort sollen Risse und Versackungen beseitigt werden. Auch der Radweg wird neu asphaltiert. Anwohner können ihre Grundstücke erreichen, ebenso fahren Schulbusse durch die Baustelle. Ende Juli soll alles fertig sein. Die Baukosten von rund 1,3 Millionen Euro trägt der Bund. Frau, die Handtasche entrissen. Nach einem Raubüberfall am Dienstag auf Norderney sucht die Polizei Zeugen. Ein unbekannter Radfahrer hatte einer Frau gegen 12 Uhr vor dem Kurzentrum die Handtasche entrissen und war geflüchtet. Die 51-Jährige saß zum Tatzeitpunkt auf einer Bank. Der Täter soll einen grauen Kapuzenpullover und eine schwarze Jogginghose getragen haben. Er flüchtete in Richtung Feuerwehr. Wer Angaben machen kann, melde sich bitte bei der Polizei. 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
1: Ich bin Katrin Müller. Wegen der hohen Energiepreise infolge des Iran-Kriegs hat die EU-Kommission ihre Prognose für das Wirtschaftswachstum in Deutschland halbiert. Die Konjunkturexperten erwarten 2026 lediglich einen Anstieg des Bruttoinlandsprodukts um 0,6%. Im Herbst hatten sie noch mit einem Wachstum von 1,2% gerechnet. Auch in der Europäischen Union insgesamt und für die 21 Staaten der Eurozone dürfte die Entwicklung schwächer verlaufen als gedacht. Immer das Smartphone im Blick und auf jede Nachricht reagieren. Viele Menschen in Deutschland befinden sich einer repräsentativen Umfrage der IU Internationalen Hochschule in Erfurt zufolge in digitaler Dauerbereitschaft. Gut 8% der Befragten schauen demnach mindestens einmal pro Stunde aufs Smartphone, auch wenn sie keine Benachrichtigung erhalten.
2: Die jungen Leute sind die auffälligsten Online-Junkies. Bei den unter 30-Jährigen prüfen sogar 90% mindestens einmal stündlich ihre Geräte und fast die Hälfte gibt zu, ich habe Angst, etwas zu verpassen, wenn ich offline bin. Von allen Befragten, auch den Älteren, fühlt mehr als die Hälfte einen Druck des Gegenübers, dass auf SMS- oder WhatsApp-Nachrichten schnelle Antworten erwartet werden. Und ein Drittel fühlt sich verpflichtet, auch nach Feierabend noch für Berufliches erreichbar zu sein. Der empfundene Erwartungsdruck ist also groß, denn eigentlich wünscht sich mehr als jede oder jeder Zweite öfters mal eine Online-Pause. Ursula Winkler, Nachrichtenredaktion.
1: Ein langes Feiertagswochenende und die allerbesten Wetteraussichten. Deutschland wird zu Pfingsten unterwegs sein. Das sorgt für volle Straßen, aber auch für volle Züge. Die Deutsche Bahn rechnet mit deutlich mehr Fahrgästen als an normalen Wochenenden.
3: Besonders voll dürfte es im Bahnverkehr am Freitag werden, wenn alle ins Pfingstwochenende starten und dann wieder am Pfingstmontag, wenn die Rückreise ansteht. Vor allem zwischen den großen Metropolen wie Berlin und München, Frankfurt und München oder Hamburg und Berlin rechnet die Bahn mit einer hohen Auslastung der Züge und empfiehlt Reisenden an diesen Tagen einen Sitzplatz zu reservieren. Diana Kramer, Nachrichtenredaktion.
1: Mehr als die Hälfte der Menschen in Deutschland geht davon aus, dass die Behörden schlecht vorbereitet sind auf einen größeren Stromausfall. Das geht aus einer Ineffekt-Umfrage im Auftrag des Vergleichsportals Verivox hervor. Nur rund 13% betrachten die Behörden als sehr gut oder eher gut vorbereitet. Allerdings hat nur ein knappes Drittel selbst Maßnahmen ergriffen und zum Beispiel Vorräte an Nahrungsmitteln und Kerzen angelegt.
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1: Zum Wetter, die aktuelle Vorhersage des Deutschen Wetterdienstes. Nach Südwesten hin oft sonnig, in der Osthälfte mehr Wolken und vereinzelt Schauer. 19 bis 24 Grad werden es höchstens. Im Südwesten bis 26 Grad, an der Küste kühler. Morgen im Norden und Osten ein paar Wolken, aber überwiegend trocken, sonst viel Sonnenschein. Zum Start und Wochenende dann im Norden und Nordwesten vereinzelt Schauer, sonst sehr sonnig, bei Höchstwerten zwischen 25 und 31 Grad. Im Südwesten bis 33 Grad.
0: Das waren die Nachrichten.

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1: Mit Volrad Janssen, guten Tag. Filmfest Emden, Norderney. Nächster Preisträger steht fest. Der Regisseur Faraz Shariat wird beim diesjährigen internationalen Filmfest Emden-Norderney mit dem Integrationspreis ausgezeichnet. Das teilten die Veranstalter mit. Er erhält den Norderneyer Engel für seinen Film Staatsschutz. Darin geht es um die Geschichte einer Staatsanwältin, die nach einem rassistischen Anschlag auf eigene Faust ermittelt und ein rechtsextremistisches Netzwerk aufdeckt. Der Preis ist mit 5.000 Euro dotiert und wird am 4. Juni im Kurtheater auf Norderney vergeben. Schirmherr des Preises ist der frühere Bundespräsident Christian Wulff. Das 36. internationale Filmfest Emden-Norderney findet vom 3. bis zum 10. Juni statt. Weitere Meldungen aus Ostfriesland im Überblick. Mann aus verrauchter Wohnung gerettet. Sein tiefer Schlaf wäre einem Mann im Norden heute früh fast zum Verhängnis geworden. Laut Feuerwehr hatten gegen 6 Uhr heute Morgen Rauchmelder in der Wohnung und im Treppenhaus Nachbarn alarmiert, die den Notruf wählten. Durch lautes Klopfen der Einsatzkräfte an der Wohnungstür erwachte der Mieter und öffnete die Tür. Er wurde an den Rettungsdienst übergeben. Die Wohnung war zu diesem Zeitpunkt bereits vollständig verqualmt. Ursache war vergessenes Essen auf dem Herd. Nachdem das Haus belüftet wurde, konnten alle Mieter in ihre Wohnungen zurückkehren. Verletzt wurde niemand. Bahnverkehr läuft wieder. Nach der Freigabe der Eisenbahnbrücke über die Hunte in Oldenburg läuft der Zugverkehr wieder normal. Die Brücke war seit Sonntag dicht, weil eine Zahnstange getauscht werden musste. Reisende mussten teils auf Busse umsteigen. Davon war auch die Regionalexpresslinie von Norddeich-Mohle nach Hannover betroffen. 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

0: 14 Uhr ist es.
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2: Ich bin Dirk Zeitler. Wegen der hohen Energiepreise infolge des Iran-Kriegs hat die Europäische Kommission ihre Prognose für das Wirtschaftswachstum in Deutschland für das laufende Jahr halbiert. Die Konjunkturexperten erwarten nur noch einen Anstieg des Bruttoinlandsprodukts um 0,6%. Im Herbst lag die Prognose noch bei 1,2%.
3: Das ist keine gute Nachricht. Die Halbierung der Wachstumserwartung für Deutschland ist schlimm genug, aber auch für die gesamte EU sieht es jetzt schlecht aus. Hier wurde die Erwartung von 1,4 auf 1,1% reduziert. Das bedeutet, Deutschlands Wachstum wird wieder geringer sein als im Rest der EU. Schuld sind die Energiepreise, sagt die Kommission, die drücken auf die Wirtschaftstätigkeit. Wirklich überraschend kommt die EU-Schätzung nicht, denn auch die Bundesregierung in Berlin rechnet nur noch mit einem Mini-Wachstum von 0,5%. Aus Brüssel, Dieter Ebeling.
2: Mehr als die Hälfte der Menschen in Deutschland geht davon aus, dass die Behörden schlecht vorbereitet sind auf einen größeren Stromausfall. Das geht aus einer Umfrage des Marktforschungsinstituts Innofact im Auftrag des Vergleichsportals Verivox hervor. Allerdings haben nur gut 30% selbst Maßnahmen getroffen, zum Beispiel Nahrungs- oder Wasservorräte angelegt. Dänemark will den Kadaver von Buckelwal Timmy von der Urlaubsinsel Anholt in einen Hafen auf dem Festland schleppen. Die Umweltbehörde teilte mit, der stark aufgeblähte Wal liege in flachem Wasser an einem belebten Strand und könne Anwohner und Touristen belästigen.
4: Ob die Aktion gelingt, ist noch unklar. Sie wird wohl den ganzen Tag andauern. Im Hafen der Stadt Grenau wollen die Dänen den Walkadaver unter die Lupe nehmen. Die Presse darf dabei sein, aber nur mit Sicherheitsabstand. Denn beim Bearbeiten des Kadavers sollen Maschinen und scharfes Werkzeug zum Einsatz kommen. Sollte der Waltransport nicht gelingen, wird das Tier doch auf Anholt untersucht. Die Einheimischen wünschen sich aber, dass der Wal lieber früher als später von ihrer Insel verschwindet. Aus Skandinavien, Julia Weschenbach.
2: Die Deutsche Bahn rechnet am Pfingstwochenende mit vielen Fahrgästen und entsprechend vollen Zügen. Besonders viele Reisende werden zwischen den großen Metropolen erwartet. Beispielsweise zwischen Berlin und München, Frankfurt und München oder Hamburg und Berlin. Das sagte ein Bahnsprecher. Die Bahn empfiehlt Reisenden, einen Sitzplatz zu reservieren.
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5: 18 Grad ist es in Bensersiel und 19 Grad in Ostrauderfehn und ebenfalls 19 Grad in Lübbertsfehn. Heute erwartet uns ein überwiegend trockener Tag mit einem Mix aus Sonne und Wolken. Die Höchstwerte erreichen heute rund 20 Grad. Morgen macht die Temperatur nochmal einen Sprung nach oben. Es gibt viel Sonnenschein und dabei nähern wir uns der Sommermarke von 25 Grad.
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5: Im Moment läuft es ruhig auf den Straßen in Ostfriesland. Sehen Sie auf Ihrem Weg irgendeine Verkehrsbehinderung oder einen Blitzer, rufen Sie doch gerne an hier bei mir im Studio 04921 586 111. Das ist die Radio Ostfriesland Hotline 04921 586 111. Kommen Sie gut an.
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5: Und ich bin Andrea Blümport und begleite Sie wieder durch den Nachmittag mit den schönsten Oldies zum Mitsingen hier. Ja, jetzt ist es kurz nach 14 Uhr und ich denke, dass Sie Ihre Mittagspause jetzt gerade beendet haben und wir starten in die neue Stunde mit Brotherhood of Man, Save Your Kisses for Me. Moin!
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Puff Daddy, I'll be missing you war das. Hier ist Radio Ostfriesland am Nachmittag und die Zeit ist es 14.21 Uhr. Ich bin Andrea Blömpott und Sie kriegen jetzt zwei Hinweise von mir. Heute können Sie nämlich wieder etwas Gutes tun. Wir haben ein paar Blutspendetermine für Sie. Blutspenden ist ja wichtig, damit man eben auch was Gutes tut und Menschen hilft. Und zwar geht es da in Dornum heute an der Grundschule am Schulweg 8 bis 10 los von 16 bis 20 Uhr. Und auch in Wiesmoor haben sie heute im Feuerwehrhaus an der Hauptstraße 250A von 15 bis 20 Uhr die Möglichkeit zu spenden. Ein kleiner Pieks, aber eine große Hilfe für Menschen, die darauf angewiesen sind. Hier ist Radio Ostfriesland, Helbert Besünnes.

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1: 14.30 Uhr ist es gleich.
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2: Mit Volrad Janssen, guten Tag. Filmfest Emden-Norderney. Nächster Preisträger steht fest. Der Regisseur Faraz Shariat wird beim diesjährigen internationalen Filmfest Emden-Norderney mit dem Integrationspreis ausgezeichnet. Das teilten die Veranstalter mit. Er erhält den Norderneyer Engel für seinen Film Staatsschutz. Darin geht es um die Geschichte einer Staatsanwältin, die nach einem rassistischen Anschlag auf eigene Faust ermittelt und ein rechtsextremistisches Netzwerk aufdeckt. Der Preis ist mit 5.000 Euro dotiert und wird am 4. Juni im Kurtheater auf Norderney vergeben. Schirmherr des Preises ist der frühere Bundespräsident Christian Wulff. Das 36. internationale Filmfest Emden-Norderney findet vom 3. bis zum 10. Juni statt. Weitere Meldungen aus Ostfriesland im Überblick. Mann aus verrauchter Wohnung gerettet. Sein tiefer Schlaf wäre einem Mann im Norden heute früh fast zum Verhängnis geworden. Laut Feuerwehr hatten gegen 6 Uhr heute Morgen Rauchmelder in der Wohnung und im Treppenhaus Nachbarn alarmiert, die den Notruf wählten. Durch lautes Klopfen der Einsatzkräfte an der Wohnungstür erwachte der Mieter und öffnete die Tür. Er wurde an den Rettungsdienst übergeben. Die Wohnung war zu diesem Zeitpunkt bereits vollständig verqualmt. Ursache war vergessenes Essen auf dem Herd. Nachdem das Haus belüftet wurde, konnten alle Mieter in ihre Wohnungen zurückkehren. Verletzt wurde niemand. Bahnverkehr läuft wieder. Nach der Freigabe der Eisenbahnbrücke über die Hunte in Oldenburg läuft der Zugverkehr wieder normal. Die Brücke war seit Sonntag dicht, weil eine Zahnstange getauscht werden musste. Reisende mussten teils auf Busse umsteigen. Davon war auch die Regionalexpresslinie von Norddeich-Mohle nach Hannover betroffen. 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
1: 19 Grad ist es in Neukamperfehn, 18 Grad in Timmel und 19 Grad in Heisfelde. Heute gibt es einen Mix aus Sonne und Wolken und es ist überwiegend trocken bei uns, bei Höchstwerten um 20 Grad. Morgen macht die Temperatur nochmal einen Sprung nach oben. Es gibt viel Sonne und dabei nähern wir uns der Sommermarke von 25 Grad.
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1: Es läuft ruhig auf den Straßen. Ich habe keine Meldungen für Sie. Wenn Sie auf Ihrem Weg etwas entdecken, einen Blitzer oder eine Verkehrsbehinderung, sagen Sie mir doch gerne eben Bescheid. 04921 586 111. Das ist die Radio Ostfriesland Hotline 04921 586 111. Gute Fahrt.

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0: Johnny Nash, I can see clearly now. Hier ist Radio aus Friesland, Helva Business. Es ist wieder Zeit für ein bisschen Heimatkunde aus unserem schönen Ostfriesland. Wir schauen ja regelmäßig auf spannende Flurnamen aus der Region und heute geht es um ein kleines Stück Geschichte von Timmel.
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3: Heute Kreuzwehr.
4: Kreuzwehr ist ein Flurname in Timmel, der ein Flurstück an der Gemarkungsgrenze zu Backband bezeichnet. Der Name könnte mit der Wassermühle und der Schleuse zusammenhängen, die sich oberhalb des Stückes am Wassermühlenschlot befanden. Auf der Nordseite des Wassermühlenschlots wurde Torf abgebaut und per Schiff abtransportiert. Damit der Abtransport über den Kanal möglich war, musste für eine Schiffbarkeit, das heißt für einen hohen Wasserstand, gesorgt werden. Das geschah durch den Bau von Schleusen. Geht man von der Bedeutung Wehre zum Stauen von Wasser in Flüssen aus, so könnten Schleusen nach dieser Definition auch als Wehr bezeichnet werden. Die erste Schleusenstelle mit Feenhaus und späterer Wassermühle befand sich nördlich des Flurstücks Kreuzwehr. Heute ist diese Schleusenstelle nicht mehr vorhanden.
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Amy Stewart, Knock on Wood, ein Disco-Sound aus 1979, erinnert mich noch an meine jungen Sturm- und Drangzeit, wo wir noch nachmittags in die Disco gegangen sind. Ja, lang ist's her. Jetzt haben wir es 3:10 und wir haben noch 10 Minuten Zeit bis zu den Nachrichten. Da habe ich noch ein bisschen Musik für Sie im Gepäck von Ronan Keating, von Queen und The Contours. Aber jetzt kommt erstmal was Softes, Sam Cooke, Wonderful World.

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0: 15 Uhr ist es.
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2: Ich bin Dirk Zeitler. Die Bundesanwaltschaft hat in Hamburg Anklage gegen einen mutmaßlichen Spion Irans erhoben. Die Karlsruher Behörde wirft dem Dänen laut Mitteilung unter anderem vor, im Auftrag eines iranischen Geheimdienstes zur Vorbereitung von Mord- und Brandanschlägen Juden in Deutschland ausgespäht zu haben. Eine mitangeklagten Afghane werde versuchte Beteiligung an einem Mord zur Last gelegt. Wegen der hohen Energiepreise infolge des Iran-Kriegs hat die Europäische Kommission ihre Prognose für das Wirtschaftswachstum in Deutschland für das laufende Jahr halbiert. Die Konjunkturexperten erwarten nur noch einen Anstieg des Bruttoinlandsprodukts um 0,6%. Im Herbst lag die Prognose noch bei 1,2%.
3: Das ist keine gute Nachricht. Die Halbierung der Wachstumserwartung für Deutschland ist schlimm genug, aber auch für die gesamte EU sieht es jetzt schlecht aus. Hier wurde die Erwartung von 1,4 auf 1,1% reduziert. Das bedeutet, Deutschlands Wachstum wird wieder geringer sein als im Rest der EU. Schuld sind die Energiepreise, sagt die Kommission, die drücken auf die Wirtschaftstätigkeit. Wirklich überraschend kommt die EU-Schätzung nicht, denn auch die Bundesregierung in Berlin rechnet nur noch mit einem Mini-Wachstum von 0,5%. Aus Brüssel, Dieter Ebeling.
2: Ein langes Feiertagswochenende und die allerbesten Wetteraussichten. Deutschland wird zu Pfingsten unterwegs sein. Das sorgt für volle Straßen, aber auch für volle Züge. Die Deutsche Bahn rechnet mit deutlich mehr Fahrgästen als an normalen Wochenenden.
4: Besonders voll dürfte es im Bahnverkehr am Freitag werden, wenn alle ins Pfingstwochenende starten und dann wieder am Pfingstmontag, wenn die Rückreise ansteht. Vor allem zwischen den großen Metropolen wie Berlin und München, Frankfurt und München oder Hamburg und Berlin rechnet die Bahn mit einer hohen Auslastung der Züge und empfiehlt Reisenden an diesen Tagen einen Sitzplatz zu reservieren. Diana Kramer, Nachrichtenredaktion.
2: Zum Sport. Deutschlands Rekordtorwart Manuel Neuer kehrt 2 Jahre nach seinem Rücktritt zur Fußballweltmeisterschaft in die deutsche Nationalmannschaft zurück. Bundestrainer Nagelsmann setzt bei dem am 11. Juni beginnenden Turnier in den USA, Kanada und Mexiko auf den inzwischen 40 Jahre alten Kapitän des FC Bayern München. Der bislang als Nummer 1 vorgesehene Hoffenheimer Oliver Baumann wird kurz vor dem Start der Vorbereitung auf die WM-Endrunde zurückgestuft.
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5: 18 Grad ist es in Frebsum, 18 Grad in Simonswolde und was soll ich sagen, 18 Grad auch in Twixlum. Heute haben wir einen Mix aus Sonne und Wolken und es bleibt wohl vorwiegend trocken. Die Höchstwerte heute bei 20 Grad. Morgen macht die Temperatur nochmal einen Sprung nach oben. Es gibt viel Sonnenschein und dabei nähern wir uns der Sommermarke von 25 Grad.
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5: Es gibt keine Meldungen zu verkünden. Wenn Sie auf Ihrem Weg etwas sehen, einen Blitzer oder eine Verkehrsbindung, sagen Sie doch gerne eben Bescheid. 04921 586 111, das ist die Radio Ostfriesland Hotline. 04921 586 111. Gute Fahrt wünsche ich.
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5: Ich bin Andrea Blömport und wir haben schon wieder Tätit. Unglaublich, wie die Zeit vergeht. Und ich weiß nicht, wie es Ihnen geht, aber ich freue mich schon ganz tüchtig auf das lange Pfingstwochenende. Und es wird uns schönes Wetter versprochen. Das ist ja schon mal ein Lichtblick. Und ich fahre mit Freunden zu einem Blues-Festival. Da freue ich mich schon auch ganz tüchtig drauf. Und ich hoffe, Sie haben auch etwas Schönes vor. Vielleicht eine Radtour oder einen Kurzurlaub. Ja, mal gucken. Also, wie gesagt, das Wetter verspricht ja nur Gutes. Wir spielen jetzt natürlich wieder Musik, kein Blues, aber Whitesnake, Here I Go Again. Auch ein cooler Song. Hier ist Radio Ostfriesland am Nachmittag. Ich bin Andrea Blömport. Moin.
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Millie Swan, I Can Help war das. Hier ist Radio Ostfriesland am Nachmittag. Die Zeit ist es 15.20 Uhr. Wir haben heute den 21. Mai und heute feiert Radio Ostfriesland-Star Leo Sayer seinen 78. Geburtstag. Vor allem in den 70er und 80er Jahren war er aus den Hitparaden kaum wegzudenken. Viele seiner Songs gehen heute noch direkt ins Ohr. You make me feel like dancing when I need you. Oder I love you more than I can say. Das sind genau diese Titel, bei denen man immer wieder gerne mitsingt. Leo Sayer war nie der typische Rockstar, eher der sympathische Typ mit der wilden Lockenmähne und eine Stimme, die sofort Wiedererkennungswert hat. Und genau das macht seine Musik heute so besonders. Und das Ständchen zu seinem Geburtstag singt er sich gleich selber. Happy Birthday und alles Gute zum 78. Hier ist Leo Sayer. I love you more than I can say.

0: halten die Veranstalter mit. Er erhält den Norderneyer Engel für seinen Film Staatsschutz. Darin geht es um die Geschichte einer Staatsanwältin, die nach einem rassistischen Anschlag auf eigene Faust ermittelt und ein rechtsextremistisches Netzwerk aufdeckt. Der Preis ist mit 5.000 Euro dotiert und wird am 4. Juni im Kurtheater auf Norderney vergeben. Schirmherr des Preises ist der frühere Bundespräsident Christian Wulff. Das 36. Internationale Filmfest Emden-Norderney findet vom 3. bis zum 10. Juni statt. Weitere Meldungen aus Ostfriesland im Überblick. Mann aus verrauchter Wohnung gerettet. Sein tiefer Schlaf wäre einem Mann im Norden heute früh fast zum Verhängnis geworden. Laut Feuerwehr hatten gegen 6 Uhr heute Morgen Rauchmelder in der Wohnung und im Treppenhaus Nachbarn alarmiert, die den Notruf wählten. Durch lautes Klopfen der Einsatzkräfte an der Wohnungstür erwachte der Mieter und öffnete die Tür. Er wurde an den Rettungsdienst übergeben. Die Wohnung war zu diesem Zeitpunkt bereits vollständig verqualmt. Ursache war vergessenes Essen auf dem Herd. Nachdem das Haus belüftet wurde, konnten alle Mieter in ihre Wohnungen zurückkehren. Verletzt wurde niemand. Bahnverkehr läuft wieder. Nach der Freigabe der Eisenbahnbrücke über die Hunte in Oldenburg läuft der Zugverkehr wieder normal. Die Brücke war seit Sonntag dicht, weil eine Zahnstange getauscht werden musste. Reisende mussten teils auf Busse umsteigen. Davon war auch die Regionalexpresslinie von Norddeich-Mohle nach Hannover betroffen. 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
2: 19 Grad ist es in Esklum, in Volmusen und auch in Flachsmeer. Heute haben wir einen Mix aus Sonne und Wolken. Bei mir scheint gerade die Sonne zum Fenster rein. Die Höchstwerte erreichen heute rund 20 Grad. Morgen macht die Temperatur nochmal einen Sprung nach oben mit viel Sonne. Und wir nähern uns der Sommermarke von 25 Grad.
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2: Es läuft immer noch rund auf den Straßen in Ostfriesland. Sehen Sie eine Verkehrsbehinderung oder einen Blitzer? Sagen Sie mir doch gerne Bescheid. 04921 586 111, das ist die Radio Ostfriesland Hotline. 04921 586 111, gute Fahrt.

0: Menschen, Love Really Hurts Without You. 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
1: 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Heute
2: Gartenarbeiten.
3: Von da auch Arbeiten in Tun.
2: Nachdem die Eisheiligen jetzt vorüber sind, beginnen wir heute mit dem Pflanzen der Sommerblumen.
1: Und nu ob Blatt.
3: Nachdem die Eisheiligen nu vorbei sind, fangen wir von da auch mit der Planten von der Sommerblumen an.
2: Dafür hat Menno Blumenerde, Geranien, Hortensien und Blumenampeln eingekauft.
1: Und nu ob Blatt.
3: Dafür hat Menno Blumenerde, Geranien, Hortensien und Blumenampeln gekauft.
2: Ich muss noch los und Blumentöpfe kaufen.
1: Und nu ob Blatt.
3: Ich muss noch los, um Blumenpotten zu kopen.
2: Ich freue mich schon darauf, wenn die Blumen im Sommer auf unserer Terrasse blühen.
1: Und nu ob platt.
3: Ich freue mich all darauf, wenn die Blumen in Samme moi ob uns Terrasse blühen.
2: Wenn Menno mit dem Einpflanzen fertig ist, soll er noch unseren Rasen mähen.
1: Und nu ob platt.
3: Wenn Menno mit dat Inplanten klar ist, soll er noch uns Rasen mähen.
2: Ich schneide dann mit dem Rasentrimmer die Kanten.
1: Und nu ob platt.
3: Ich schneide mit dem Rasentrimmer die Kanten auf.
2: Wenn dann alles erledigt ist, machen wir uns einen gemütlichen Abend nach der ganzen Arbeit.
1: Und nu ob platt.
3: Wenn dann alles erledigt ist, machen wir uns einen kommodischen Abend nach all der Arbeit.
2: Und jetzt noch der Spruch des Tages.
3: Und nu der Spruch von der Dach.
2: Er hat betrogen.
1: Und nu ob platt.
3: Er hätte Glück ein bisschen nachholpen.
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Cyndi Lauper, Girls Just Wanna Have Fun, cooler Sound. Ja, und jetzt ist es 15 Uhr, fast 50, ja, jetzt auf die Sekunde genau, ich kann es mitzählen, 15.50 Uhr ist es. Wir haben noch 10 Minuten Zeit bis zu den Nachrichten aus Deutschland und der Welt. Und ich habe noch Musik im Gepäck von den Eagles, von Lisa Stansfield. Aber jetzt erstmal die Ronettes, Be My Baby. 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
3: Genau 16 Uhr ist es.
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4: Ich bin Dirk Zeitler. Ein langes Feiertagswochenende und die allerbesten Wetteraussichten. Deutschland wird zu Pfingsten unterwegs sein. Das sorgt für volle Straßen, aber auch für volle Züge. Die Deutsche Bahn rechnet mit deutlich mehr Fahrgästen als an normalen Wochenenden.
5: Vor allem zwischen den großen Metropolen wie Berlin und München, Frankfurt und München oder Hamburg und Berlin rechnet die Bahn mit einer hohen Auslastung der Züge und empfiehlt Reisenden an diesen Tagen einen Sitzplatz zu reservieren. Wer nicht mit zuggebundenen Fahrkarten unterwegs ist, also flexibel reisen kann, sollte sich am besten online informieren, wie hoch die erwartete Auslastung der Züge ist und dann möglichst ausweichen, am besten auf die ganz frühen oder späten Stunden. Diana Kramer, Nachrichtenredaktion.
4: Die Bundesanwaltschaft hat in Hamburg Anklage gegen einen mutmaßlichen Spion Irans erhoben. Die Karlsruher Behörde wirft dem Dänen unter anderem vor, im Auftrag eines iranischen Geheimdienstes zur Vorbereitung von Mord- und Brandanschlägen Juden in Deutschland ausgespäht zu haben. Einem mitangeklagten Afghanen werde versuchte Beteiligung an einem Mord zur Last gelegt. Zum Sport. Deutschlands Rekordtorwart Manuel Neuer kehrt 2 Jahre nach seinem Rücktritt zur Fußballweltmeisterschaft in die deutsche Nationalmannschaft zurück. Bundestrainer Nagelsmann setzt bei dem am 11. Juni beginnenden Turnier in den USA, Kanada und Mexiko auf den inzwischen 40 Jahre alten Kapitän des FC Bayern München.
6: Jeder weiß, was Manu für eine Aura umgibt. Er wird der Mannschaft helfen. Die Begründung des Bundestrainers für seine Kehrtwende in der Torhüterfrage. Natürlich sei die Nachricht für den eigentlich gesetzten Oliver Baumann ein Schlag gewesen. Aber der sei ein super Teamplayer, eine Weltklasse 1B-Lösung, so Nagelsmann. Als jüngster Spieler fährt der 18-jährige Lennart Karl mit. Etwas überraschend auch der Mainzer Amiri, auch Leroy Sané, Kölns Elmala und Freiburgs Ginter bleiben dagegen zu Hause. Thomas Thonfeld, Sportredaktion.
4: Der 1. FC Union Berlin hat die Nachfolge von Marie-Louise Ether geregelt und startet mit Mauro Lustrinelli in seine 8. Bundesliga-Saison. Der Schweizer Meistertrainer kommt vom FC Thun und betreut die Berliner ab Sommer, wie der Hauptstadtclub mitteilte. Ether übernimmt wie geplant die Frauenauswahl der Köpenicker.
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7: Die Temperaturen jetzt auf der Insel Borkum ist es 17 Grad, 18 Grad haben wir es in Borsum und auch in Hesel. Heute haben wir einen Mix aus Sonne und Wolken, wobei hier bei mir im Sendestudio wird es gerade ganz schön warm. Hier scheint jetzt schon bestimmt eine Stunde die Sonne ins Fenster, herrlich. Die Höchstwerte liegen heute bei rund 20 Grad. Morgen gibt es nochmal einen Temperatursprung nach oben mit viel Sonnenschein. Bis 25 Grad sind da drin.
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7: Es gibt keine Meldungen. Sehen Sie auf Ihrem Weg etwas und möchten Sie mir das gerne melden? Ein Blitzer, eine Verkehrsbehinderung vielleicht? 04921 586 111, das ist die Radio Ostfriesland Hotline. 04921 586 111, rufen Sie mich gerne an.
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7: Und ich bin Andrea Blümpert. Gemeinsam starten wir in die nächste Stunde. Vielleicht für Sie ja schon in Richtung Feierabend. Ich muss noch ein bisschen, aber wir starten jetzt mit den Spice Girls Wannabe.
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London Beat, hier ist Radio Ostfriesland am Nachmittag. Moin, es gibt ja viele Figuren, die viele von uns durch ihre Kindheit begleitet haben. Bei mir ist es zum Beispiel Pippi Langstrumpf. Hey Pippi Langstrumpf, tell her, hey, tell her, tell her, ob's das sagt. Hey Pippi Langstrumpf, die macht, was ihr gefällt. Sie erinnern sich bestimmt noch an das stärkste Mädchen der Welt. Zusammen mit ihren Freunden Tommy und Annika hat sie viele spannende Abenteuer erlebt. Und für alle Pippi Langstrumpf-Fans ist heute ein ganz besonderer Tag, denn heute ist es auf den Tag genau 82 Jahre her, dass die Autorin Astrid Lindgren ihrer Tochter Karin das erste fertige, ordentlich abgetippte Manuskript von Pippi Langstrumpf zum Geburtstag geschenkt hat. Ihre Tochter war es auch, die die Idee zu Pippi Langstrumpf lieferte. Sie lag eines Tages krank im Bett und wünschte sich von ihrer Mutter eine spannende Geschichte. Und aus dieser Idee ist ein Welterfolg geworden. Es folgten Bücher, Filme und Fernsehserien, begeisterten große und kleine Leute. Bis heute läuft Pippi Langstrumpf immer wieder im deutschen Kinderfernsehprogramm. Ja, und ich muss ja ehrlich zugeben, wenn ich da mal zufällig reinzeppe, dann bleibe ich da auch ganz gerne hängen, obwohl ich die Geschichten ja schon ewig lange kenne. 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

0: mal ab, denn es ist 16.30 Uhr und wir hören mal, was es Neues gibt aus der Region.
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2: Mit Volrad Janssen, guten Tag. Filmfest Emden-Norderney. Nächster Preisträger steht fest. Der Regisseur Faraz Shariat wird beim diesjährigen internationalen Filmfest Emden-Norderney mit dem Integrationspreis ausgezeichnet. Das teilten die Veranstalter mit. Er erhält den Norderneyer Engel für seinen Film Staatsschutz. Darin geht es um die Geschichte einer Staatsanwältin, die nach einem rassistischen Anschlag auf eigene Faust ermittelt und ein rechtsextremistisches Netzwerk aufdeckt. Der Preis ist mit 5.000 Euro dotiert und wird am 4. Juni im Kurtheater auf Norderney vergeben. Schirmherr des Preises ist der frühere Bundespräsident Christian Wulff. Das 36. internationale Filmfest Emden-Norderney findet vom 3. bis zum 10. Juni statt. Weitere Meldungen aus Ostfriesland im Überblick. Mann aus verrauchter Wohnung gerettet. Sein tiefer Schlaf wäre einem Mann im Norden heute früh fast zum Verhängnis geworden. Laut Feuerwehr hatten gegen 6 Uhr heute Morgen Rauchmelder in der Wohnung und im Treppenhaus Nachbarn alarmiert, die den Notruf wählten. Durch lautes Klopfen der Einsatzkräfte an der Wohnungstür erwachte der Mieter und öffnete die Tür. Er wurde an den Rettungsdienst übergeben. Die Wohnung war zu diesem Zeitpunkt bereits vollständig verqualmt. Ursache war vergessenes Essen auf dem Herd. Nachdem das Haus belüftet wurde, konnten alle Mieter in ihre Wohnungen zurückkehren. Verletzt wurde niemand. Bahnverkehr läuft wieder. Nach der Freigabe der Eisenbahnbrücke über die Hunte in Oldenburg läuft der Zugverkehr wieder normal. Die Brücke war seit Sonntag dicht, weil eine Zahnstange getauscht werden musste. Reisende mussten teils auf Busse umsteigen. Davon war auch die Regionalexpresslinie von Norddeich-Mohle nach Hannover betroffen. 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
0: 19 Grad ist es in Backemoor, in Wiesmoor und ebenfalls auch in Finhusen. Heute haben wir einen Mix aus Sonne und Wolken, wobei bei mir gerade die Sonne überwiegt, bis Höchstwerten um 20 Grad. Morgen macht die Temperatur nochmal einen Sprung nach oben. Es gibt viel Sonne und bis 25 Grad ist da drin.
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0: Da war die Technik ein bisschen durcheinander. Vielleicht auch von der Hitze. Also, es gibt einen Blitzer im Königsweg Richtung Eversmeer. Und ansonsten habe ich keine Meldungen für Sie. Sehen Sie eine Verkehrsbehinderung oder einen Blitzer? Rufen Sie gerne an. 04921 586 111. Das ist die Radio Ostfriesland Hotline. 04921 586 111. Gute Fahrt wünsche ich Ihnen.

0: Gene Kelly, Singing in the Rain, ein richtiger Klassiker von 1952 aus der Musical-Komödie Du sollst mein Glücksstern sein. Ja, das ist schon ein richtig alter Oldie-Hit. Ja, und wir haben es jetzt 16.40 Uhr und wir gucken mal, was es wieder Besonderes aus den Polizeidienststellen in Ostfriesland gibt.
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2: Marienhafe. Einbrecher haben sich Zutritt zu einer Bäckerei in der Rosenstraße verschafft. Was gestohlen wurde, steht noch nicht fest. Wer etwas beobachtet hat, wird gebeten, sich bei der Polizei zu melden. Lütelsburg. Eine Frau ist bei einem Unfall auf der Küstenbahnstraße leicht verletzt worden. Die 54-Jährige wollte einem Rettungswagen Platz machen und wich auf den Grünstreifen aus. Das erkannte ein Nachfolgerfahrer zu spät und fuhr auf. Stedesdorf. Im Werdumer Kleiweg ist eine Holzhütte beschädigt worden. Unbekannte beschmierten den Unterstand mit Farbe. Wer Angaben machen kann, wende sich bitte an die Polizei. Großheide. Unbekannte haben ein E-Bike gestohlen. Das abgeschlossene Fahrrad stand in der Dorfstraße. Die Polizei bittet um Hinweise.
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Kool & The Gang, Let's Go Dancing, kann man immer hören. Kool & The Gang haben einige coole Songs gemacht, genau, Kool & The Gang. Jetzt haben wir es noch, ja, knapp 10 Minuten bis zu den Nachrichten. Und dann gibt es noch Musik von Casey and the Sunshine Band und von Hello. Und das hier ist Love Unlimited.

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0: Genau 17 Uhr ist es.
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2: Ich bin Dirk Zeitler. Die Bundesanwaltschaft hat in Hamburg Anklage gegen einen mutmaßlichen Spion Irans erhoben. Die Karlsruher Behörde wirft dem Dänen laut Mitteilung unter anderem vor, im Auftrag eines iranischen Geheimdienstes zur Vorbereitung von Mord- und Brandanschlägen Juden in Deutschland ausgespäht zu haben. Einem mitangeklagten Afghanen werde versuchte Beteiligung an einem Mord zur Last gelegt. Ein langes Feiertagswochenende und die allerbesten Wetteraussichten. Deutschland wird zu Pfingsten unterwegs sein. Das sorgt für volle Straßen, aber auch für volle Züge. Die Deutsche Bahn rechnet mit deutlich mehr Fahrgästen als an normalen Wochenenden.
3: Vor allem zwischen den großen Metropolen wie Berlin und München, Frankfurt und München oder Hamburg und Berlin rechnet die Bahn mit einer hohen Auslastung der Züge und empfiehlt Reisenden an diesen Tagen einen Sitzplatz zu reservieren. Wer nicht mit zuggebundenen Fahrkarten unterwegs ist, also flexibel reisen kann, sollte sich am besten online informieren, wie hoch die erwartete Auslastung der Züge ist und dann möglichst ausweichen, am besten auf die ganz frühen oder späten Stunden. Diana Kramer, Nachrichtenredaktion.
2: Dänemark will den Kadaver von Buckelwal Timmy von der Urlaubsinsel Anholte in einen Hafen auf dem Festland schleppen. Die Umweltbehörde teilte mit, der stark aufgeblähte Wal liege im flachen Wasser an einem beliebten Strand und könne Anwohner und Touristen belästigen.
4: Ob die Aktion gelingt, ist noch unklar. Sie wird wohl den ganzen Tag andauern. Im Hafen der Stadt Grenau wollen die Dänen den Walkadaver unter die Lupe nehmen. Die Presse darf dabei sein, aber nur mit Sicherheitsabstand. Denn beim Bearbeiten des Kadavers sollen Maschinen und scharfes Werkzeug zum Einsatz kommen. Sollte der Waltransport nicht gelingen, wird das Tier doch auf Anholt untersucht. Die Einheimischen wünschen sich aber, dass der Wal lieber früher als später von ihrer Insel verschwindet. Aus Skandinavien, Julia Weschenbach.
2: Zum Sport. Deutschlands Rekordtorwart Manuel Neuer kehrt 2 Jahre nach seinem Rücktritt zur Fußball-Weltmeisterschaft in die deutsche Nationalmannschaft zurück. Bundestrainer Nagelsmann setzt bei dem am 11. Juni beginnenden Turnier in den USA, Kanada und Mexiko auf den inzwischen 40 Jahre alten Kapitän des FC Bayern München.
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5: Die Temperaturen jetzt in Harzhausen 19 Grad, ebenso auch in Breiner Moor und 18 Grad ist es in Berumbur. Heute haben wir einen Mix aus Sonne und Wolken mit Höchstwerten bei 20 Grad. Morgen macht die Temperatur nochmal einen großen Sprung nach oben mit viel Sonnenschein und wir nähern uns der Sommermarke von 25 Grad.
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5: Es gibt einen Blitzer im Königsweg Richtung Eversmeer. Ansonsten habe ich nichts zu vermelden. Sehen Sie auf Ihrem Weg einen Blitzer und möchten gerne Bescheid sagen, rufen Sie mich doch an 04921 586 111. Das ist die Radio Ostfriesland Hotline 04921 586 111. Kommen Sie gut an.
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5: Und ich bin Andrea Blümport. Wir gehen gemeinsam in die letzte Stunde Richtung Feierabend. Mit cooler Musik hier, mit schönen Oldies zum Mitsingen für Sie. Und wir starten mit einer Kindheitserinnerung. Das habe ich nämlich gerade gesehen. Das Lied hat mein Vater immer sehr gerne gehört. George Baker's Selection, Paloma Blanca. Ja, da war ich noch ein kleines Kind, als das Hit war.
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Creedence Clearwater Revival, Proud Mary war das. 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Im Landschaftsforum am Georgswall in Aurich steht heute Abend das Ende des Zweiten Weltkriegs in Ostfriesland im Mittelpunkt. Dabei berichtet Rainer Alberts über die außergewöhnliche Aktion seines Vaters Heinrich und dessen Nachbarn Friedrich von Senden. Die beiden machten sich Anfang Mai 1945 von Aurich aus auf einen gefährlichen Weg zu den vorrückenden kanadischen Truppen, um eine friedliche Übergabe der Stadt zu erreichen und schwere Kämpfe zu verhindern. Und tatsächlich, Aurich wurde wenig später kampflos übernommen. Gerade heute, viele Jahrzehnte später, zeigen solche persönlichen Geschichten oft eindrucksvoller als jedes Geschichtsbuch, wie wichtig Mut, Verantwortung und Menschlichkeit sein können. Im Vortrag werden unter anderem historische Fotos, Auszüge aus Kriegstagebüchern und weitere Dokumente gezeigt. Organisiert wird die Veranstaltung gemeinsam von der Ostfriesischen Landschaft und dem Historischen Museum in Aurich. Der kostenfreie Vortrag beginnt heute Abend um 18 Uhr im Landschaftsforum am Georgswall 1 in Aurich.

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Wir unterbrechen mal ganz kurz und gehen mal über zum Verkehrsservice hier bei Radio Ostfriesland immer aktuell. Da gibt es eine Eilmeldung und zwar auf der A28 Leer Richtung Oldenburg. Zwischen Leer Ost und Filsum in beiden Richtungen, da besteht Gefahr. Da sind Personen, die Gegenstände auf die Fahrbahn werfen. Fahren Sie da besonders vorsichtig.

0: Werk aufdeckt. Der Preis ist mit 5.000 Euro dotiert und wird am 4. Juni im Kurtheater auf Norderney vergeben. Schirmherr des Preises ist der frühere Bundespräsident Christian Wulff. Das 36. Internationale Filmfest Emden-Norderney findet vom 3. bis zum 10. Juni statt. Weitere Meldungen aus Ostfriesland im Überblick. Mann aus verrauchter Wohnung gerettet. Sein tiefer Schlaf wäre einem Mann im Norden heute früh fast zum Verhängnis geworden. Laut Feuerwehr hatten gegen 6 Uhr heute Morgen Rauchmelder in der Wohnung und im Treppenhaus Nachbarn alarmiert, die den Notruf wählten. Durch lautes Klopfen der Einsatzkräfte an der Wohnungstür erwachte der Mieter und öffnete die Tür. Er wurde an den Rettungsdienst übergeben. Die Wohnung war zu diesem Zeitpunkt bereits vollständig verqualmt. Ursache war vergessenes Essen auf dem Herd. Nachdem das Haus belüftet wurde, konnten alle Mieter in ihre Wohnungen zurückkehren. Verletzt wurde niemand. Bahnverkehr läuft wieder. Nach der Freigabe der Eisenbahnbrücke über die Hunte in Oldenburg läuft der Zugverkehr wieder normal. Die Brücke war seit Sonntag dicht, weil eine Zahnstange getauscht werden musste. Reisende mussten teils auf Busse umsteigen. Davon war auch die Regionalexpresslinie von Norddeich-Mohle nach Hannover betroffen. 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
2: Die Temperaturen jetzt auf der Insel Langeoog ist es 16 Grad und 19 Grad haben wir es in Gandersum und auch in Nordmoor. Heute haben wir einen Mix aus Sonne und Wolken, wobei jetzt gerade die Sonne überwiegt, zumindest hier im Sendestudio. Die Höchstwerte erreichen heute 20 Grad. Und morgen macht die Temperatur nochmal einen Sprung nach oben mit viel Sonne bis 25 Grad.
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2: Auf der A28 Leer Richtung Oldenburg zwischen Leer Ost und Filsum besteht Gefahr in beiden Richtungen. Da sind Personen, die Gegenstände auf die Fahrbahn werfen. Passen Sie da also besonders auf. Dann gibt es noch einen Blitzer im Königsweg Richtung Eversmeer. Und möchten Sie mir eine Verkehrsmeldung mitteilen oder einen Blitzer, rufen Sie mich gerne an 04921 586 111. Das ist die Radio Ostfriesland Hotline 04921 586 111. Kommen Sie gut an.

Morning war das, Englishman in New York. 17 Uhr und genau 40 Minuten haben wir es. Hier ist Radio Ostfriesland und so langsam geht unser Redaktionsprogramm für heute zu Ende. Gleich um 18 Uhr übernimmt das offene Bürgerprogramm, auch heute wieder mit tollen Sendungen. Los geht's gleich um 18 Uhr mit Flutlicht, das Kickers-Magazin. Darin gibt es alles rund um den BSV Kickers Emden. Ab 19 Uhr hören Sie bei Radio Ostfriesland mittendrin Talk und Music. Ab 20 Uhr erwartet Sie Jörg Syren mit seiner Sendung Radiofreies Entenhausen. Und ab 22 Uhr begleitet Sie das Radio Ostfriesland Music Mix mit den schönsten Oldies zum Mitsingen. Dann durch den Abend und durch die Nacht, bis Captain Frieling morgen um 6 Uhr wieder parat steht mit den schönsten Oldies hier zum Mitsingen und Sie durch den Vormittag begleitet. Ich bin Andrea Blümport und ich wünsche Ihnen jetzt einen super schönen Feierabend.

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1: Ich bin Dirk Zeitler. Jeder vierte Verbraucher in Deutschland hat Chatbots wie ChatGPT schon um finanziellen Rat gebeten. Das zeigt eine Umfrage des Digitalverbandes Bitkom. Demnach sehen 56% KI bei Geldanlage, Finanzplanung oder Kreditberatung als Chance, 40% dagegen als Risiko.
2: Die Umfrage macht deutlich, wie offen viele Verbraucher inzwischen für künstliche Intelligenz sind und wie hartnäckig zugleich die Vorbehalte bleiben. Bitkom-Präsident Wintergerst verweist darauf, dass Finanzen eine Vertrauensfrage sind und Anwendungen daher transparent, sicher und nachvollziehbar sein müssen. Beim Online-Banking ist die Digitalisierung längst Alltag. 84% nutzen digitale Angebote, meist per Smartphone-App. Für die Hälfte der Befragten ist das Internet inzwischen der wichtigste Kontakt zur Bank. Viele würden Filialen vor Ort gar nicht vermissen. Thomas Bleskin, Nachrichtenredaktion.
1: Die Bundesanwaltschaft hat in Hamburg Anklage gegen einen mutmaßlichen Spion Irans erhoben. Die Karlsruher Behörde wirft dem Dänen laut Mitteilung unter anderem vor, im Auftrag eines iranischen Geheimdienstes zur Vorbereitung von Mord- und Brandanschlägen Juden in Deutschland ausgespäht zu haben. Einem mitangeklagten Afghanen wird versuchte Beteiligung an einem Mord zur Last gelegt. Nach erfolglosen Transportversuchen bleibt der Kadaver des als Timmy bekannten Buckelwals voraussichtlich über Pfingsten vor der dänischen Urlaubsinsel Anholt liegen. Die dänischen Behörden hatten zunächst probiert, den Wal in tieferes Gewässer zu ziehen, um ihn anschließend in einen Hafen auf dem Festland zu bringen. Es ist nicht gelungen, den geplanten Transport durchzuführen, teilte die dänische Umweltbehörde mit. Zum Sport. Deutschlands Rekordtorwart Manuel Neuer kehrt 2 Jahre nach seinem Rücktritt zur Fußball-WM in die deutsche Nationalmannschaft zurück. Bundestrainer Julian Nagelsmann setzt bei dem Turnier auf den inzwischen 40 Jahre alten Kapitän des FC Bayern München. Thomas Thonfeld, Manuel Neuer zurück im Tor der deutschen Nationalmannschaft. Wie hat denn der Bundestrainer seine Kehrtwende in der Torhüterfrage begründet?
3: Ja, mit Neuers Aura, die der Mannschaft helfen und natürlich die Gegner beeindrucken soll.
4: Was den Manu einfach umgibt, das habe ich nicht, das hat der Olli dann auch weniger, weil er einfach, er hat Titel, extrem viele Titel, er hat eine Aura, er hat einen extrem großen Namen.
3: Für Oliver Baumann war die Nachricht natürlich ein Schlag, das räumt Nagelsmann auch ganz offen ein, aber der sei ein super Teamplayer und eine Weltklasse 1B-Lösung.
1: Vielen Dank, Thomas Thonfeld.
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1: Zum Wetter, die aktuelle Vorhersage des Deutschen Wetterdienstes. Heute Abend ein Mix aus Wolken und mal mehr, mal weniger Sonne. Im Südwesten und Westen teils heiter, im Nordosten und Osten einzelne Schauer. In der Nacht bleibt es meist trocken. Tiefstwerte 11 bis 5 Grad, an der See etwas milder.
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5: Hallo und herzlich willkommen aus dem Studio Emden bei Flutlicht, das Kickers-Magazin. Mein Name ist Günter Schmaler, ich bin verantwortlich für den Inhalt der Sendung. Mit mir im Studio Judith Goldschmidt. Ja, wir haben wieder einige Informationen, was es alles so gibt heute. Das sagen wir nach der Musik. Und wir fangen an mit Walker Brothers. Wer kennt die noch? Ja, uralt, 60er Jahre, aber ein ganz tolles Song. Jetzt geht's los.

Flutlicht, das Kickers-Magazin hier bei Radio Ostfriesland. Wir können sagen, die Saison 2025/2026 ist Geschichte. Und wie das so ist, wenn das eine vorbei ist, schaut man wieder nach vorne auf das nächste. Und da hat sich bei Kickers oder wird sich bei Kickers eine ganze Menge tun. Wir haben 13 Spieler verabschiedet, 13 Spieler, die von denen 8 den Aufstieg in die Oberliga und den Aufstieg in die Regionalliga mitgemacht haben. Die Erster geworden sind mit einem Riesenabstand in der Oberliga und die Vizemeisterschaft in der Regionalliga in der ersten Saison geschafft haben. Und auch in dieser Saison kann man eigentlich davon ausgehen, kann man eigentlich auch sagen, das ist letztlich dann doch vernünftig zu Ende gebracht worden. Die letzten 7 Spiele hat Kickers nicht verloren, davon 6 gewonnen, eine ganze Reihe auswärts. Und man hätte vielleicht, wenn man die beiden Heimspiele gegen St. Pauli und gegen VfB Lübeck auch noch gewonnen hätte und nicht nur unentschieden gespielt hätte, dann hätte man vielleicht noch den 6. Tabellenplatz erreichen können. Aber wenn hätte, das ist im Fußball immer so eine Sache, Fußball findet auf dem Platz statt und Trainer und Zuschauer stehen neben dem Platz und spielen nicht mit. Dann müssen also alle die 11 oder 15 oder 16, die dann eingesetzt werden, selber machen. Und da ist dann meistens die Krux, dass Fußball eben nicht planbar ist. Und das ist das Schöne an dem Sport. Man weiß eben nicht, was einen erwartet, wenn man sonntags, samstags, mittwochs, freitags, je nachdem, ins Stadion geht und sich Kickers M anguckt. Wir wollen ein bisschen zurückgucken. Spieler und Trainer sind natürlich im Urlaub. Die Spieler waren jetzt gleich nach dem Spiel gegen Altona 93, das übrigens auswärts 3-1 gewonnen worden ist, sind dann von Bremen aus nach Mallorca, so einem Kurztrip geflogen, was hier auch schon Tradition hat, und sind dann natürlich jetzt anschließend in den wohlverdienten Urlaub geflogen. Und deswegen sind uns Trainer- und Spielerstimmen sind im Moment sehr rar. Und auch die neuen Spieler, die kommen müssen, Kickers Emden hat ja im Moment so gefühlt eine Neuner mit Torwart zur Verfügung. Davon wissen wir noch nichts, wer denn jetzt neu verpflichtet werden wird. Das alles hat Henning Riesenmann, der Manager von Kickers M, in der Hand und wird zusammen mit dem neuen Cheftrainer, der sein Amt am 22. Juni antreten wird, in der Hand und wird die hoffentlich richtigen Spieler aussuchen, die allesamt dann als Profispieler auftreten werden. Das heißt, sie stehen dem Verein den ganzen Tag zur Verfügung. Und das hat Björn Lindemann ja auch zur Bedingung gemacht, wenn er nach Emden kommt, dass das ist. Und deswegen verlassen so viele, auch verdiente Spieler, den Verein, weil sie diesen Schritt nicht mitgehen wollen oder auch nicht können, weil sie beruflich anderweitig eingespannt sind und eben tagsüber am Schreibtisch oder am Band oder wo auch immer sitzen oder in der Vorlesung, in der Vorbereitung auf einen Beruf, sodass wir also wahrscheinlich eine ganze Reihe junger, hungriger Spieler kriegen werden, die darauf aus sind, Profispieler werden zu wollen. Und Kickers M dann praktisch als Sprungbrett nutzen, um dann, wenn sie reüssieren, wie das so schön heißt, oder vernünftig performen, auch so ein Wort, was sich so eingebürgert hat, dann auch für höhere Mannschaften interessant werden können. Das alles wird passieren wahrscheinlich in den nächsten Wochen, dass wir die neuen Spieler kennenlernen werden. Und ich kann versprechen, dass wir sowohl Stefan Emmerling als auch den neuen Trainer Björn Lindemann in einer der nächsten Sendungen hier entweder verabschieden bzw. vorstellen werden. Und das Ganze heute ist garniert mit viel Musik. Und dann sagen wir erstmal, die sollen mal
die Stadt wieder rocken. Und da passt natürlich Stray Cats, Rock the Town.

Oh, das war Strickert. Die ganz schön Dampf machen, die Jungs. Blutlicht, das Kickers-Magazin hier bei Radio Ostfriesland. Ja, 2026, Mai, die Regionalliga-Saison ist zu Ende. SV Meppen ist mit großem Abstand Meister geworden in dieser Saison und damit in die dritte Liga aufgestiegen. Die andere ambitionierte Mannschaft, VfB Oldenburg, ist dann letztlich Vierter geworden. Nicht zuletzt deswegen, weil Kickers Emmen sie in ihrem Spiel mit 4-2 geschlagen hat. Und das ist vielleicht für viele Kickers-Fans, die ja auf VfB Oldenburg nicht so gut zu sprechen sind, eine Genugtuung und eine gute Nachricht, dass wir wenigstens das geschafft haben. Und daneben hat man ja auch gegen namhafte Mannschaften, die uns im letzten Jahr immer noch große Probleme bereitet haben, gewonnen. Nämlich gegen fast alle Zweitformationen von Bundesligamannschaften, also Werder Bremen 2, HSV 2 und Hannover 96 2, sind alle geschlagen worden von Kickers. Alle jetzt in der Rückrunde, kann man nicht sagen, sondern in der 2026er Runde. Und das hätte eigentlich auch ein Signal sein können für die neue Saison. Aber der Umbruch kommt. Ich habe es gerade ja schon erwähnt. 13 Spieler verlassen den Verein und 15, wenn man mit einem 23er Kader in die nächste Saison gehen will, kommen dazu. Und da können wir gespannt sein, was das werden wird. Und wir werden uns gleich nochmal in der Rückschau noch ein bisschen über das letzte Spiel unterhalten gegen Altona 93. Das für mich leider nicht zu sehen war, weil ich war eine Woche vorher in Hamburg und da habe ich den Affengeburtstag erlebt und das war ziemlich schrecklich. Nein, schrecklich nicht. Schrecklich war es nur deshalb, weil da so viele Menschen auf einen Haufen waren. Man kann es sich nicht vorstellen. Aber gut, das ist nicht unser Thema. Unser Thema ist Kickers Emmen. Was in der nächsten Saison auf uns zukommt, wissen wir alle noch nicht. Wir müssen abwarten, wie die neue Mannschaft sich formieren wird. Dann beginnt am 22. Juni, das ist ein Montag, beginnt die Vorbereitung, wahrscheinlich mit der Vorstellung des Teams, des Neuen, soweit die dann schon alle verpflichtet sind. Die Transferzeit geht ja bis zum 31. August, also es ist noch Zeit genug, vernünftige Spieler zu bekommen. Wir werden das alles hier berichten und nachverfolgen. Und wir machen in dieser Sendung ein bisschen mehr Musik, weil das ja alles ein bisschen zusammengefasst ist. Wir haben keine Studiogäste, weil die alle im Urlaub sind und die Spieler ja auch verdienten Urlaub und Trainer auch verdienten Urlaub machen. Ja, ich habe vorhin vergessen, dass wir gegen 18.30 Uhr die Nachrichten von und mit Judith Goldschmidt haben. Und bis dahin machen wir jetzt mal ein wenig Musik. Wir fangen an mit den Rolling Stones, Street Fighting Man. Das ist ja auch ein beziehungsreicher Titel. Street Fighting Man, sondern Red Red Wine von Uwe 40. Aber Street Fighting Man kommt auch noch.

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1: Informationen und Neuigkeiten rund um den BSV Kickers Emden. Das gesamte Flutlichtteam gratuliert allen Zuhörern, die bis zum heutigen Tage Geburtstag hatten oder heute haben. Zu seinem heutigen Geburtstag gratuliert das gesamte Flutlichtteam Fabian Herbst. Emden. Hätte Kickers nur so von Anfang an gespielt, ist man geneigt zu sagen. Mit den letzten 7 Spielen hat der BSV 19 von 21 möglichen Punkten geholt und hat die Saison 25-26 auf einem insgesamt versöhnlichen 8. Platz mit 51 Punkten abgeschlossen in der Regionalliga Nord. Übrigens den Platz, den Vorstandsmitglied Rainer Bruns als Berufspessimist durchaus realistisch vor Beginn der Saison vorhergesagt hat. So hat Kickers nach dem 1-1 im letzten Heimspiel gegen den VfB Lübeck im letzten Spiel der Saison beim feststehenden Absteiger Altona 93 mit 3-1 gewonnen. Emden. Die 13 Spieler, die den Verein verlassen, allen voran Tido Steffens, der 16 Jahre die Farben von Kickers Emden getragen hat und 421 Spiele für den Verein absolviert hat, Marvin Eilertz, der 9 Jahre für den BSV aufgelaufen ist, dazu Trainer Stefan Emmerling, Co-Trainer Markus Unger, Physio Hendrik Peters, alle sind gebührend verabschiedet und mit Geschenken geehrt worden. Emmerling, Steffens und Eilertz haben eine symbolische Dauerkarte auf Lebenszeit für die Heimspiele des BSV Kickers Emden erhalten. Emden. Nachdem der BSV für die neue Saison Trainer Björn Lindemann verpflichtet hat und Manager Henning Rieselmann angekündigt hat, ab der nächsten Saison eine Art Vollprofitum mit Trainingseinheiten vormittags und nachmittags angekündigt hat, haben bereits mehrere Spieler verlautbaren lassen, dass sie zum Ende der Saison den Verein verlassen werden. Neben Dennis Engel, Kai Kassis, Tobias Steffen, David Schiller, Tido Steffens, Marvin Eilertz verlassen mit Mika Eickhoff, Julian Stör, Martin Schmidt, Jannik Sidakewitsch, Moritz Schulze, Felix Göttlicher weitere Stützen der Mannschaft den Verein, weil sie die Anforderungen an das Profitum nicht mitmachen können oder wollen. Theo Schröder, Torwart Luca Petzold und Fabian Herbst sollen dem Vernehmen nach bleiben. Auch soll es schon Neuverpflichtungen geben. Namen sind nicht bekannt. Emden. Der neue Cheftrainer des BSV Kickers Emden hat mitgeteilt, dass Trainingsauftakt für die neue Saison 26-27, in der es möglicherweise schon um die Qualifikation für die neue Einteilung der Regionalligen, aus 5 sollen 4 Ligen mit je 20 Mannschaften gebildet werden, gehen wird. Bereits am 22. Juni 26 sein wird. Hiervon und von den notwendigen Neuverpflichtungen werden wir bei Flutlicht regelmäßig berichten. Emden. Kickers Emden ist ja 80 Jahre alt geworden. Am 24.03.1946 wurde der BSV Kickers Emden in einer Gründungsversammlung aus der Taufe gehoben. Es wird eine Reihe von Veranstaltungen anlässlich dieses runden Geburtstags geben und auch wir vom Flutlichtteam haben eine Sendung im Jubiläumsjahr geplant, die sich ausschließlich diesem Thema widmen und ein wenig in die Highlights und auch die Tiefpunkte der Kickers-Geschichte schauen wird. Das waren die Nachrichten, zusammengestellt und vorgetragen von Judith Goldschmidt. Und jetzt geht es weiter mit Musik.

Flutlicht, das Kickers Magazin hier bei Radio Ostfriesland. Wie gerade schon in den Nachrichten gehört, verlassen ja 13 Spieler den Verein. Und ja, 8 Spieler davon haben die letzten 3 Jahre für Kickers gespielt. Einige noch länger, so wie Tito Steffens und Marvin Eilertz. Aber 8 Spieler, die tatsächlich die Aufstiege in Oberliga und Regionalliga mitgemacht haben. Und deswegen sind sie auch besonders gewürdigt worden. Und wenn man mal auf die App, ne, heißt das, von Kickers Emden geht, dann findet man dort die Interviews mit den 8 Spielern und die Erinnerungen, kurze Momente, die sie erlebt haben und die besten Momente sozusagen geschildert haben und was sie so erlebt haben und wie das Ganze abgelaufen ist, Freunde geworden sind. Und einer ist der Letzte, also empfehlenswert, das zu lesen, der Letzte von denen, die ja interviewt wurden, ist Janek Sidakiewicz. Und der berichtet von einer Episode, als sie gegen Arminia Hannover gespielt haben im Dezember. Und da hat es die Tage vorher heftig geschneit. Ich kann mich dunkel daran erinnern. Und dann war Training zur Vorbereitung dieses Spiels gegen Arminia Hannover angesagt. Und als sie auf den Platz kamen, war der natürlich mit Schnee voll. Und da hat das Trainerteam kurzerhand Training abgesagt und Schippen angeordnet. Und hat man mit der Mannschaft den Platz schneefrei geschippt, um ihn sozusagen für die Partie gegen Arminia Hannover zu präparieren. Das war dann am Donnerstag und am Freitag kamen die Jungs wieder zum Training. Was war passiert? In der Nacht hat es wieder geschneit und das ganze Feld war wieder voller Schnee. Gott sei Dank haben die Schiedsrichter trotzdem gesagt, wir können anpfeifen und Kickers hat das Spiel dann auch gewonnen. Janek Sidakiewicz hat diese Anekdote nicht vergessen und ich finde das bemerkenswert, weil es zeigt, welcher Teamgeist neben der gesamten Mannschaft geherrscht hat, nicht nur in der Mannschaft, sondern auch in dem ganzen Umfeld, also Trainerstab und was alles drumherum war. Und ich möchte Ihnen einen Absatz vorlesen, den er gesagt hat, der ist nämlich sehr bezeichnend und ich meine richtig hörenswert. Er sagt, es waren aber nicht nur die fußballerischen Momente, die meine Zeit, also Janiks Zeit, bei Kickers so besonders gemacht haben. Es waren auch die Menschen im Verein und drumherum. Ob es eine Helga ist, die immer gut gelaunt war, auch wenn wir es ihr nicht immer einfach gemacht haben mit der Wäsche oder unserem Wunsch nach Kaffee. Es gab immer Kaffee, Kekse und einen lockeren Spruch. Ob es unser Platzwart Uwe ist, mit dem ich mich immer gut verstanden habe, oder Arno Jansen, der sich um die Schiedsrichter gekümmert hat. Auch Jakob Oltmanns möchte ich erwähnen. Er war damals unser Reiseleiter auf Brockum, ist immer hilfsbereit und einfach eine gute Seele. Natürlich darf ich auch Erika Weiser nicht vergessen. Das alles sind Menschen, die mir positiv in Erinnerung bleiben werden. Die haben die Zeit in Emden umso schöner gemacht. Und dann ist da noch das Trainerteam um Stefan, Markus und Basti, sowie die Mannschaft, mit der ich zusammengespielt habe. Das sind nicht nur Teamkollegen, sondern auch Freunde geworden, mit denen man auch außerhalb der Fußballzeit etwas unternimmt. Wir sind wirklich eng zusammengewachsen. Nach dem letzten Heimspiel gegen Lübeck saß ich in der Kabine und habe gedacht, eigentlich waren es nur 3 Jahre bei Kickers. Aber diese 3 Jahre waren so intensiv, so besonders und voller Erlebnisse, dass es sich nach viel mehr anfühlt. Umso schwerer fällt jetzt der Abschied.

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Ja, die 55 Minuten sind schon fast wieder rum. Wir haben natürlich heute keinen Studiogast, wir haben keinen Telefonanruf, weil alles auf Null ist sozusagen. Alle ruhen sich aus von den Strapazen der letzten Saison. 34 Spiele sind gespielt, Kickers landet mit 51 Punkten auf dem 8. Tabellenplatz. Und das letzte Spiel ist ja gegen den schon feststehenden Absteiger gespielt worden bei Altona 93. Und der Chronistenpflicht Genüge zu tun, müssen wir auch darüber noch kurz sprechen. Altona 93 ist sehr früh in Führung gegangen und Kickers hat sich am Anfang relativ schwer getan gegen den Abstiegskandidaten, der natürlich frei aufspielen konnte. Es ging für die um gar nichts mehr. Sie konnten Fußball spielen. Für Kickers ging es noch ein bisschen um Ehrgeiz. Man wollte vielleicht noch einen Tabellenplatz höher rutschen. Dann hätten aber andere Mannschaften, Hannover 96 und BSV Bremen, mitspielen müssen, was sie leider nicht getan haben. Und deswegen blieb es bei dem 8. Platz. Martin Schmidt hat dann den Ausgleich geschafft per Kopfball auf eine Eickhoff-Flanke. Und da bin ich bei einem Namen, der ja gerade in den letzten 7 Spielen ja wirklich fantastisch aufgespielt hatte. Er hat, glaube ich, 6 Tore geschossen in 7 Spielen und war einer der herausragenden Spieler dieser letzten Spiele in diesem Jahr. Und hat aber in diesem Spiel auch nicht getroffen, sondern Tobias Steffen hat natürlich wieder ein tolles Tor gemacht. Und das letzte Spiel dann Michael Igwe. In der 82. Minute. Damit stand der Sieg fest, 3-1, letztlich souverän, obwohl die erste Halbzeit, wie auch schon in den Spielen zuvor, nicht so ganz gut geklappt hat. Und man kam immer besser ins Spiel und hat dann nachher ja richtig guten Regionalliga-Fußball gespielt, kann man sagen. Mit schönen Kombinationen, die dann auch zu Ergebnissen geführt haben. Gut, damit schließen wir die Regionalliga-Saison 25/26 hier bei Flutlicht auch ab und freuen uns dann auf die neue Saison. Im August, glaube ich, geht es los. Ich weiß nicht genau, wann das erste Spiel sein wird. Wir werden wahrscheinlich wieder am Anfang ein Pokalspiel haben und dann mit der Liga beginnen. Die Bundesliga fängt ja wegen der WM relativ spät an, Ende August erst wieder. Und wann die Regionalligen spielen, kann ich jetzt noch nicht sagen, aber dann ist ja auch noch ein bisschen hin. Das werden wir bestimmt noch rauskriegen und dann auch hier verkünden. Ja, wir machen jetzt nochmal Musik und dann ist Feierabend für heute.

Take on Me. Aha, aha, habe ich auch gerade gesagt, weil ich natürlich gesagt habe, Michael Eakbe hätte das Tor geschossen, aber es hat Kai Kaifis geschossen. Ein Spieler, der mich immer an Matthias Großmann erinnert hat, aus der Landes- und Oberliga noch. Und der die letzten beiden Saisons, also die beiden Jahre davor, kein Tor getroffen hat und jetzt das zweite geschossen hat. Und ja, Kai, entschuldige, aber ich habe es verpennt und habe jetzt den Falschen genannt, aber du hast das Tor gemacht und deshalb gebührt dir die ganze Ehre.

0: Such a shame, ja. Wir von Flutlicht, das Kickers Magazin, verabschieden uns aus dieser Saison, aber nicht von Ihnen für dauerhaft, denn natürlich geht es weiter bei uns und wir wollen mal gucken, was wir in der Fußballlosen, der etwas schlechten Zeit für Radiosendungen, die sich mit BSV Kickers eben beschäftigen, machen werden. Nächste Woche ist das andere Team wieder da mit Stefan Münkenwerp und Thomas Ahrens und Rolf Polinius. Und wir werden absprechen, was wir denn machen. Björn Lindemann hätten wir schon anrufen können, aber wir wissen alle, Björn Lindemann muss jetzt am Sonntag oder am Samstag, weiß ich jetzt gar nicht genau, in das Endspiel gegen Drochtersen um die Teilnahme am DFB-Pokal spielen. Der Sieger wird im DFB-Pokal mit Jedlo gegen Drochtersen. Und in der letzten Woche gab es schon ein Ligaspiel zwischen den beiden, das 2-2 ausgegangen ist, sodass also alle Spekulationen Tür und Tor geöffnet sind, sodass wir damit dann rechnen können. Und wir können natürlich den Trainer jetzt nicht zu Kickers Eppen fahren. Der hat alle Mentalität für seine Mannschaft aufzubringen und sie entsprechend zu motivieren und zu trainieren. Aber wir versprechen, dass wir das dann in der nächsten Woche oder übernächsten Woche machen werden. Sofern er nicht auch im Urlaub ist, wie die anderen alle. Wir verabschieden uns. Judith, tippen müssen wir nicht, ne?
1: Tippen brauchen wir nicht, weil die Saison ist zu Ende. Die neue Saison fängt erst im August wieder an. Also haben wir jetzt auch Sommerpause.
0: Ja, Sommerpause zum Tippen, aber Sendung machen wir weiter. Noch ein bisschen Musik bis zum Schluss, bis zu den Nachrichten. Und ja, schönes Wochenende, schönes Pfingstwochenende und dann bis zum nächsten Mal. Ja.

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1: Ich bin Babit Büchner. Die Bundesanwaltschaft hat Anklage gegen einen mutmaßlichen iranischen Spion erhoben. Die Karlsruher Behörde wirft dem Dänen mit afghanischen Wurzeln vor, Juden und Freunde Israels in Deutschland ausgespäht zu haben, um damit Mord- und Brandanschläge vorzubereiten. Ziele waren demnach unter anderem der Präsident des Zentralrats der Juden, Josef Schuster, sowie der Präsident der deutsch-israelischen Gesellschaft, Volker Beck. Mit angeklagt ist ein mutmaßlicher Komplize. Jeder vierte Verbraucher in Deutschland hat Chatbots wie ChatGPT schon einmal um finanziellen Rat gebeten. Das zeigt eine Umfrage des Digitalverbands Bitkom. Demnach sehen 56% KI bei Geldanlage, Finanzplanung oder Kreditberatung als Chance, 40% als Risiko.
2: Die Umfrage macht deutlich, wie offen viele Verbraucher inzwischen für künstliche Intelligenz sind und wie hartnäckig zugleich die Vorbehalte bleiben. Bitkom-Präsident Wintergerst verweist darauf, dass Finanzen eine Vertrauensfrage sind und Anwendungen daher transparent, sicher und nachvollziehbar sein müssen. Beim Online-Banking ist die Digitalisierung längst Alltag. 84% nutzen digitale Angebote, meist per Smartphone-App. Für die Hälfte der Befragten ist das Internet inzwischen der wichtigste Kontakt zur Bank. Viele würden Filialen vor Ort gar nicht vermissen. Thomas Bleskin, Nachrichtenredaktion.
1: Der Kadaver von Buckelwal Timmy bleibt voraussichtlich über Pfingsten vor der dänischen Urlaubsinsel Anholt liegen. Ein erster Transportversuch der dänischen Behörden ist gescheitert. Sie wollten den Wal in tieferes Gewässer ziehen, um ihn anschließend in einen Hafen auf dem Festland zu bringen. Er steckt aber nun auf einer Sandbank fest und die Aktion wurde vorübergehend unterbrochen. Und zum Sport. Fußball-Bundestrainer Julian Nagelsmann hat heute bekannt gegeben, welche 26 Spieler er mit zur WM nimmt. Deutschlands Rekordtorwart Manuel Neuer kehrt dabei 2 Jahre nach seinem Rücktritt in die deutsche Nationalmannschaft zurück, als Nummer 1 im Tor. Nagelsmann sagte, Manuel Neuer werde der Mannschaft helfen.
3: Was den Manu einfach umgibt, das habe ich nicht. Das hat der Olli dann auch weniger, weil er hat extrem viele Titel, er hat eine Aura, er hat einen extrem großen Namen.
1: Auch Joshua Kimmich, Nico Schlotterbeck und Leon Goretzka fliegen mit in die USA. Das erste Gruppenspiel der DFBF ist am 14. Juni.
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1: Das Wetter, die aktuelle Vorhersage des Deutschen Wetterdienstes. Heute Abend bleibt es im Norden und Nordosten überwiegend bewölkt. Es gibt aber kaum noch Regenschauer. Ansonsten ist der Himmel oft klar. In der Nacht fallen die Temperaturen auf 11 bis 5 Grad. Morgen geht es dann mit viel Sonne weiter. Nur in der Nordosthälfte gibt es im Laufe des Tages einige Quellwolken. Bei sommerlichen 21 bis 28 Grad morgen maximal. Am Oberrhein sind sogar bis zu 30 Grad möglich.
0: Das waren die Nachrichten.
4: Hallo und herzlich willkommen zu einer neuen Ausgabe von Mittendrin, Gespräche mit Menschen aus der Region auf Radio Ostfriesland. Heute mit Erika Behrens, Technik- und Musikauswahl Bernhard Bruns. Für den Inhalt der Sendung ist Andreas Metz verantwortlich und das bin ich. Heute wollen wir uns mit dem Seniorenbeirat in Papenburg beschäftigen und freuen uns als Studiogäste, den ersten Vorsitzenden Josef Franke und die zweite Vorsitzende Frau Ingeborg Jürgens begrüßen zu dürfen. Wir wünschen viel Spaß, nach der Musik geht's los.

0: Hier ist mittendrin Gespräche mit Menschen aus der Region und Musik auf Radio Ostfriesland. Heute mit dem Seniorenbeirat Papenburg und unseren Studiogästen Josef Franke und Ingeborg Jürgens. Herr Franke, Sie sind der erste Vorsitzende des Seniorenbeirates. Wie würden Sie einem Außenstehenden den Seniorenbeirat kurz erklären? Was ist das?
1: Ja, der Seniorenbeirat ist ein eingetragener privatrechtlicher Verein. Er hat sich zur Aufgabe gemacht, und das seit 30 Jahren. Wir haben in diesem Jahr unser 30-jähriges Jubiläum gefeiert und feiern es noch, dass wir die Interessen der älteren Menschen in Papenburg vertreten wollen. Wir wollen im Grunde die Belange der älteren Menschen, der Seniorinnen und Senioren gegenüber Behörden, anderen Stellen, Organisationen und so weiter vertreten. Und ein ganz wichtiger Punkt bei uns ist, dass wir viele Seniorinnen und Senioren, die alleine wohnen, aus ihrem Alleinsein herausführen, Geselligkeit pflegen, Kontakte knüpfen, Freundschaften vermitteln und eine mehr Farbe in den Alltag bringen.
0: Wie viele Mitglieder haben Sie denn?
1: Wir haben derzeit 245 Mitglieder.
0: Und die sind auch alle aktiv oder sind das eher passive Mitglieder?
1: Nein, das sind überwiegend natürlich die Mitglieder, die von unseren Angeboten Gebrauch machen. Und darunter sind aber eine ganze Reihe von Damen und Herren, die auch dann, wenn Veranstaltungen sind, mit anpacken und so weiter. Der Verein wird geführt von einem Vorstand laut Satzung. Unser Schwerpunkt, wie ich gerade sagte, ist die Interessenvertretung gegenüber anderen Stellen, Behörden und so weiter, ist die Hilfe im Einzelfall, wenn Leute sich an uns wenden und sagen, was kann ich tun im Bereich Pflege, was kann ich tun im Bereich Wohnungssituation, was kann ich tun, wenn es um ärztliche Versorgung geht, da können wir natürlich nicht unmittelbar helfen, aber wir können Kontakte vermitteln, Betreuungsfragen klären und so weiter.
0: Sie begleiten die Leute dann auch?
1: Wir begleiten sie auch im Einzelfall. Es gibt auch eine Geschichte vom Landkreis initiiert, die nennt sich Duo Seniorenbegleitung. Das heißt, wenn Leute alleine sind und sagen, ich brauche noch nicht die Pflege, die professionelle Pflege, sondern ich brauche jemanden, der mit mir mal einkaufen geht, der mich begleitet im wahrsten Sinne des Wortes, dann sind es Damen und Herren, die das bei uns auch mit wahrnehmen, oder wir können auch über den Landkreis vermitteln, dass es eben Personen gibt, die die Begleitung für diese Leute wahrnehmen.
0: Ja. Das sind dann ja so eher die ernsten Situationen des Lebens, aber Sie haben auch ein Freizeitprogramm.
1: Genau, und das ist eigentlich der Schwerpunkt. Wir wollen die Leute, wir haben festgestellt, dass gerade im Alter viele Leute doch alleine leben, entweder alleine in ihrem Haushalt oder alleine sich fühlen. Und da wollen wir sehen, dass sie Abwechslung in ihr Leben bekommen. Und das machen wir durch ständige Angebote an Nachmittagen in der Woche, nach Interessenlagen der Seniorinnen und Senioren, singen, klönen, Handarbeiten, basteln, backen und so weiter. Und ein ganz großes Thema, was wir anbieten, das sind Fahrten. Fahrten übers Jahr verteilt, von Halbtagesfahrten bis Mehrtagesfahrten. Das wird sehr groß angenommen, aber dazu kann vielleicht später Frau Jürgensen etwas sagen, weil sie diejenige ist, die diese Fahrten plant, organisiert und durchführt. Also Geselligkeit, Kontakte knüpfen, Leute aus ihrem Alleinsein herausholen, auch aus der Einsamkeit, die oft damit verbunden ist, ist ein ganz großer Schwerpunkt bei uns.
0: Sie selbst sind der erste Vorsitzende des Seniorenbeirates. Was hat Sie denn bewogen, nach einem anstrengenden Arbeitsleben den ersten Vorsitz eines solchen Rates zu übernehmen?
1: Ich war vor 30 Jahren auch von Berufswegen dabei, diesen Verein mit aufzubauen von Seiten der Stadt Papenburg. Ich war früher in der Stadt Papenburg tätig und habe mich dann auch privat von vornherein dem Verein angeschlossen, dann aber aus meinen eigenen Berufstätigkeiten heraus die Zeit nicht gehabt, aktiv was zu tun. Aber mit der Pensionierung habe ich mir überlegt, in diesen Verein willst du gehen, du willst aktiv was mitmachen. Und dann hat man mir nach einiger Zeit den Vorsitz angeboten, weil damals die Vorsitzende, die das Amt ausübte, mich bat, das für sie zu tun. Und das mache ich jetzt seit knapp 10 Jahren. Also bewogen hat mich einmal das Wissen, was in dem Verein über die Jahre sich abspielt, wie man Leuten helfen kann, wie man Leute, das klingt vielleicht ein bisschen kitschig, aber auch glücklich machen kann. Und da wollte ich auch meinen Beitrag und meine Verantwortung leisten dazu.
0: Bestehen diese regelmäßigen Kontakte zu den Behörden immer noch, wie Sie sie selbst früher gepflegt haben?
1: Ja, Wir haben also ein Verhältnis zur Stadt Papenburg, das kann man als vorbildlich bezeichnen. Da gibt es auch innerhalb der Stadt Papenburg ja einen Bereich Förderung des Ehrenamtes, Förderung Senioren und so weiter. Und mit den Kolleginnen dort bei der Stadt arbeiten wir sehr eng zusammen. Und wir sind auch, und das ist auch ein zweites Standbein, wir sind vertreten als Seniorenbeirat Papenburg in Gremien, in seniorenpolitischen Gremien der Stadt Papenburg, im dortigen Fachausschuss, im Seniorenbeirat des Landkreises Emsland und im Seniorenrat des Landes. Das heißt also, wir können Einfluss ausüben auf politisches Geschehen im Bereich der Seniorenarbeit von der kommunalen Ebene bis zur Landesebene. Und da glauben wir auch, dass das große Effekte bringt, weil man da Dinge anstoßen kann, die sich ja unmittelbar dann auf die Verhältnisse der Seniorinnen und Senioren auswirken. Ob das im Gesundheitspflege, Wohnungsbereich oder sonst wo auch immer ist. Das ist also ein Standbein neben der Geselligkeit, die wir auch propagieren und ausüben.
0: Herr Franke, vielen Dank. Bei vielen Sendern gibt's Werbung, bei uns gibt's Musik.

0: 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Wir haben den Seniorenbeirat der Stadt Papenburg mit zwei Vorstandsmitgliedern bei uns zu Besuch. Gerade haben wir Herrn Josef Franke gehört und jetzt spreche ich mit Frau Ingeborg Jürgensen. Das ist die zweite Vorsitzende und sie ist sehr aktiv in dem Verein tätig und vor allen Dingen für die Geselligkeit und die Fahrten. Sprechen wir doch zuerst einmal über die Fahrten, Frau Jürgensen. Herzlich willkommen übrigens. Und diese Fahrten planen Sie. Was sind denn das so für Fahrten?
1: Ja, ich kann das ja sagen für dieses Jahr. Wir werden jetzt am 21. Mai eine Tagesfahrt nach Helgoland haben. Dann machen wir im Juni eine ganz tolle 5-Tagesfahrt nach Rothenburg ob der Tauber. Diese Fahrt musste in Corona-Zeiten schon einmal abgesagt werden, weil es eben dann nicht anders ging. Aber jetzt haben wir das aufs Neue ausgeschrieben. Und wir werden vom 8. bis zum 12. Juni dann nach Rothenburg fahren. Dann fahren wir, damit das Kulturelle auch nicht so außen vor bleibt, fahren wir im Juli nach Amsen zu der Veranstaltung Schlager lügen nicht. Und ich bin mal gespannt, wie das wird. Das wird eine Nachmittagsveranstaltung und dazu gibt es auch immer auf der Fahrt Kaffee und Kuchen. Mhm. Und im August, ja, dann machen wir eine 3-Tagesfahrt ins Blaue. Aber fragen Sie mich nicht, zu welchem Hotel oder sonst wo. Ich werde Ihnen das nicht verraten. Ich weiß zwar, wo wir hinfahren, das ist klar. Und es wird eine ganz schön spannende und aufschlussreiche Fahrt. Und jeder versucht schon mal die Tricks, um mir das Ziel rauszulocken. Aber die haben sich da verrechnet. Im September wollen wir dann hier nach Leer in die Evenburg. Eine Nachmittagsveranstaltung ist das. Und wir wollen uns die Evenburg mit dem schönen Garten angucken. Und den Nachmittag bei Kaffee und Kuchen ausklingen lassen. Im Oktober ist dann einmal Pause. Ich brauche ja auch mal eine Pause zwischendurch. Und im November stimmen wir uns dann auf den Advent ein, in der Adventsfeier im Papenburger Hus. Und für Dezember haben wir uns dann was ganz Tolles ausgesucht. Wir fahren in den Locky-Schmidt-Garten nach Hamburg und übernachten dann, wir übernachten eigentlich immer nur in 4-Sterne-Hotels, damit jeder auch rundum zufrieden ist und alles Mögliche an Annehmlichkeiten hat. Wir sind dann in Eppendorf im Dorinth-Hotel. Und wo wir abends essen, das werde ich auch nicht verraten, ist auch eine Überraschung. Mhm. Und auf der Rückfahrt machen wir Station in Bremen, damit jeder noch auf dem echten Weihnachtsmarkt dann Sachen kaufen kann. Und damit lassen wir dann das Jahr ausklingen. Und fürs nächste Jahr fange ich dann schon rechtzeitig in diesem Jahr an, die einzelnen Fahrtenziele zu planen. Und das spreche ich dann mit Papenburger Kanalreisen ab. Und ich muss ganz ehrlich sagen, die Zusammenarbeit mit Papenburger Kanalreisen ist super.
0: Ja, da gibt es ja sicherlich viele Busunternehmen, aber Sie fahren eben mit dem. Und das freut mich auch. Also ich habe richtig Lust, bei jeder mitzumachen. Und das hört sich ja wirklich enorm an, was da geplant worden ist. Wie sind Sie denn auf die tollen Ideen gekommen?
1: Ich habe immer selber Lust gehabt zu verreisen und als ich dann den zweiten Vorsitz vom Seniorenbeirat übernommen habe, da habe ich gesagt, wenn ich was machen darf, dann möchte ich die Reisen planen. Und so ist das dann auch gekommen und jeder war eigentlich ganz froh, dass jemand da war, der die Reisen dann plante. Ich bin mit ganz kleinen Reisen angefangen. Und das hat sich immer dann weiter gesteigert. Wir fahren jetzt zum Beispiel fast immer mit 30 bis 40 Leuten, gehen wir dann auf große Tour.
0: Mhm, 30 bis 40 Leute?
1: Ja.
0: Boah. Und so eine Tagesfahrt, wie teuer ist die so ungefähr?
1: Die Tagesfahrt nach Helgoland ist nun etwas teurer. Der Katamaran ist nun ziemlich teuer geworden. Mhm. Aber die ist so um den Dreh so um 70, 80 Euro, so eine Tagesfahrt. Aber da ist alles drin. Da ist ein Frühstück mit drin. Da ist, wie gesagt, die Busfahrt mit drin. Da sind die Eintritte mit drin. Das ist alles ein Komplettpaket. Und so mache ich das mit den Mehrtagesfahrten auch.
0: Prima. Und wir hören jetzt erstmal wieder ein bisschen Musik.

0: 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Heute mit dem Seniorenbeirat Papenburg und unseren Studiogästen Josef Franke, er ist der erste Vorsitzende, und Frau Ingeborg Jürgens, sie ist die zweite Vorsitzende. Herr Franke, der Seniorenbeirat gibt auch eine Zeitschrift heraus.
1: Ja, das macht er seit 29 Jahren, also ein Jahr nach der Gründung unseres Vereins, haben wir schon das erste Exemplar unseres Fidibus herausgegeben. Das ist unsere Seniorenzeitschrift des Vereins, unser offizielles Sprachrohr. Und da könnte man jetzt fragen, na, Fidibus ist ja ein bisschen eigentümlicher Name. Fidibus bedeutet so eine Art Zündholz. Das ist also, früher war das so aus Span oder zusammengeklebtem Papier, hat man das als Zündholz, Zündhilfe genommen, und das Synonym Fidibus steht auch dafür zündende Ideen. Und da haben unsere Vorgänger, als sie da die Zeitschrift gründeten, gesagt, das ist ja eigentlich das, was wir wollen. Wir wollen zündende Ideen haben, mit der wir unsere Zeitschrift bereichern können. Und die besteht inhaltlich aus Informationen, aus Unterhaltung, aus Dönkes, aus Rätseln, aus Leserbriefen und so weiter. Die wird vierteljährlich herausgegeben. Und die nächste Ausgabe ist die 115. Ausgabe innerhalb dieser fast 30 Jahre. Wir einmal konnten wir den Fidibus nicht liefern wegen Corona. Da war ja nun alles stillgelegt und so weiter. Aber das war bisher das einzige Mal. Und die Zeitschrift hat eine Auflage von 850 Exemplaren. Klingt erstmal nicht viel. Da sie liegt aber in vielen Arztpraxen, Pflegeeinrichtungen, Geschäften und so weiter aus, und die Stadt Papenburg übernimmt ein großes Kontingent als kleines Geburtstagsmitbringsel für Altersjubilare. Und wenn man dann mal überlegt, so ein Heft liegt in Arztpraxen aus, als ein Beispiel, oder im Haushalt eines alten Menschen, dann wird sie nicht nur von der einen Person gelesen, sondern von mindestens zwei, dreien, sodass wir also doch eine ziemliche Verbreitung haben dieser Zeitschrift. Und die Rückmeldungen, die wir bekommen, die zeigen uns, dass wir mit dem Inhalt immer auf einem guten Weg sind. Aber gut heißt ja nicht, dass es noch besser werden kann. Wir bemühen uns.
0: Wie viele Seiten hat die Zeitschrift?
1: Die Zeitschrift hat 24 Seiten. Sie wird gefüllt durch eine kleine, schlagfertige

0: wird, aber wie ich gerade schon sagte, durch die Beiträge von dritter Seite füllt sich das Heft in jeweils mit Leben.
1: Wird die Zeitschrift auch digital zu lesen sein oder ist sie digital zu lesen schon?
0: Ja, seit dem letzten Jahr. Wir haben im letzten Jahr eine neue Homepage erstellt und da wird auch die Zeitschrift der Fidibus also auch digital hinterlegt, sodass man auch sie da einsehen kann, ja.
1: Gibt es eine Schutzgebühr für diese Zeitschrift?
0: Eine Schutzgebühr, ja. Wenn ein Einzelexemplar kostet Maximum 1,50 Euro. Das heißt also, wenn ein Nichtmitglied eine Zeitschrift erwerben will, dann muss er eine 1,50 Euro für bezahlen, was also auch mehr so ein Anerkennungsbeitrag ist. Für unsere Mitglieder ist es so, die Zahlen, wir sind ja ein Verein, wir leben auch von Einnahmen, müssen wir auch von natürlich von leben, auch von Beiträgen unserer Mitglieder. Unser Mitgliedsbeitrag für eine Einzelperson beträgt 15 Euro im Jahr und darin enthalten ist der Bezug für 4 Exemplare des Fidibus. Also da rechnet sich schon wieder ein Gegenwert herunter.
1: Der wird dann frei Haus geliefert, der Fidibus, an die Mitglieder?
0: Der Fidibus wird an die Mitglieder frei Haus geliefert. Wir treffen uns alle Vierteljahr einmal, um die Aufteilung des Fidibus an die Mitglieder zu organisieren. Dann haben wir Leute bei uns im Verein, die Zeitschrift in die Häuser tragen. Das heißt, die wird nicht per Post übersandt, sondern wird in den Häusern abgegeben bei den Leuten. Und das macht beiden Seiten Spaß. Die Leute freuen sich, wenn sie ihr Heft bekommen. Unsere tun es ganz gerne.
1: 15 Euro Mitgliedsbeitrag, 245 Mitglieder. Was mich interessieren würde, wie jung ist das jüngste Mitglied und wie alt ist das älteste Mitglied?
0: Ja, das ist keine ganz einfache Frage. Dass das Durchschnittsalter unserer Mitglieder recht hoch ist, liegt auf der Hand. Wir sind ein Seniorenbeirat. Allerdings die Frage, wann darf ich da rein, in welchem Alter, das kann man meinetwegen mit der Geburt machen, wenn man so will, jetzt mal übertrieben gesagt. Da gibt es keine Untergrenze, natürlich keine Obergrenze. Unser ältestes Mitglied ist leider vor einem Monat verstorben, im Alter von fast 100 Jahren. Wir haben also eine ganze Reihe von Mitgliedern, die also das 90. Lebensjahr überschritten haben. Und Frau Jürgensen und noch eine Dame aus dem Vorstand gehen auch auf Geburtstagsbesuche bei den runden Altersjubilaren. Das fängt an mit, ich glaube, 75, 80, 85, 90 und so weiter. Und dann werden die besonders mit einem kleinen Präsent auch geehrt.
1: Das jüngste Mitglied wissen Sie nicht, wie alt das ist?
0: Das jüngste weiß ich nicht, aber ich gehe mal davon aus, dass einige im jungen Bereich der 60er sind. Darunter nicht.
1: Herr Franke, vielen Dank. Wir machen wieder etwas Musik.

0: Frau Ingeborg Jürgensen ist bei uns wieder. Und Frau Ingeborg Jürgensen macht die Statistik. Sie weiß ganz genau, wie alt das jüngste Mitglied ist und das älteste nämlich.
1: Ja, das jüngste Mitglied ist 65. Und wir sagen immer, ihr könnt alle eintreten, egal wie alt ihr seid und auch bei den Fahrten, egal wie alt ihr seid. Aber das jüngste Mitglied ist 65. Und ich habe für 2025 musste ich die Übersicht machen. Wir haben 75-Jährige, hatten wir 10 Leute, 80-Jährige auch so in etwa. Und die meisten haben wir mit 85 und 90. 95 hatten wir 5 und wie unser Josef Franke schon sagte, mit 100 ist, das haben wir, hat der gute Mann leider nicht mehr geschafft. Ja. Zu den 75-Jährigen und 80-Jährigen schicke ich jeweils eine schöne Grußkarte mit einem netten Spruch. Mhm. Und zu den 85, ab 85 und 90 und 95, da kommen wir dann. Das heißt, meine Mitarbeiterin und ich, wir besuchen die dann. Die Frauen, die bekommen einen netten Blumenstrauß und die Männer bekommen einen Präsentkorb. Und dem Alter entsprechend gibt es jetzt kein Alkohol mehr, jetzt gibt es nur noch Fruchtsäfte. Mhm. Aber auch die kommen recht gut an und jeder freut sich, wir melden uns dann telefonisch an und dann kommen wir zu den größeren Geburtstagen, sind wir dann da.
0: Das ist ja wunderbar. Sie pflegen also die Geselligkeit in Ihrem Verein. Und wie zeigt sich das sonst noch? Was machen Sie sonst da noch?
1: Ja, es ist genauso wie bei den Reisen. Wir versuchen, die Leute ein bisschen aus der Einsamkeit rauszuholen. Viele Leute sind wirklich in dem Alter, sie werden immer einsamer. Und wir haben auch die Bürostunden, wo wir natürlich auch die Reisen vorbereiten und die ganze Büroarbeit machen. Das ist jeweils dienstags von 15 bis 17 Uhr und freitags von 10 bis 12 Uhr. Da sind wir unten im Schwesternwohnheim.
0: In Papenburg.
1: In Papenburg und da haben wir unser kleines Büro. Und die Leute kommen nicht nur, um sich für die Reisen anzumelden. Sie kommen manchmal auch, um einfach nur mal da zu sein, was zu erzählen. Und wir sind dann entsprechende Zuhörer. Und es hat sich auch schon ein fester Stamm rausgebildet. Manche kommen wirklich einmal in der Woche und hat in uns gute Zuhörer gefunden.
0: Ach, das ist ja toll. Und ihr habt auch innerhalb eines Monats immer Treffen?
1: Wir haben die Vorstandssitzung, die ist jeweils am Donnerstag, am ersten Donnerstag im Monat um 14.30 Uhr. Da sind wir 8 Mitglieder, die im Vorstand mitarbeiten. Und was wir natürlich auch haben, das ist unser im August oder September unser Sommerfest. Draußen auf dem Vorplatz, wir haben auch noch ein Seniorentreff, wo eben diese geselligen Nachmittage stattfinden. Und
0: wo findet der Seniorentreff statt?
1: Der Seniorentreff ist in dem ehemaligen, Theresienheim, wo früher die Lungenabteilung war.
0: Vom also hinterm Krankenhaus.
1: Hinterm Krankenhaus ist das, ja. Liegen ja quasi hinter unserem Büro in dem anderen Gebäude und da kann uns auch jeder, im Büro kann uns aber auch jeder antreffen. Dann. Und ich lasse auch, die Leute können mich auch privat anrufen, wenn irgendetwas ist. Auch das hat sich eingespielt und die wissen alle meine Telefonnummer, die auch im Filibus steht. Und ja. Und auch dann will ich gerne bei denen mit Rat und Tat zur Seite stehen.
0: Ja, das ist ja schon wirklich allerhand. Also die Geburtstage und dann die Treffen und das Fest. Und wo findet das Fest statt?
1: Das Fest findet wie gesagt, auf dem Vorplatz vom Seniorentreff statt.
0: Ah ja, da.
1: Und da sind wir. Wir waren jetzt im letzten Jahr, das war wirklich die Rekordzahl, da waren wir 80 Leute.
0: Oh.
1: Und wir veranstalten dann auch immer gleich eine Verlosung. Und wir machen das so, dass jeder etwas gewinnt. Keiner geht leer aus.
0: Ach.
1: Ja. Und wir gehen dann so mit 4 Leutchen los und kaufen dann die einzelnen Preise ein. Das macht unheimlich viel Spaß. Und wir haben auch viel Musik dabei, so dass wir und Grillsachen werden angeboten, so dass jeder einen ganz geselligen Nachmittag hat. Dieser Nachmittag ist allerdings, muss ich sagen, wird beschränkt auf unsere Mitglieder.
0: Mhm. Dann bietet es sich ja an, dass man sowas nutzt und bei Ihnen Mitglied wird. Denn ich habe gerade ja auch gehört, 15 Euro, das ist ja so gut wie gar nichts, was da schon alles inbegriffen ist. Denn dann hat man ja praktisch schon ein tolles gesellschaftliches Zusammensein dadurch.
1: Ja, so. Das ist es. Und wie gesagt, es sind 15 Euro pro Person, pro Ehepaar. Das Ehepaar hat es auch noch billiger.
0: Aha.
1: Pro Ehepaar sind das nur 20 Euro im Jahr.
0: Wahnsinn. Also.
1: Und man muss sich das vorstellen, die Filibusse werden zugestellt.
0: Mhm.
1: Und ja, jeder hat so seine Aufgabe dann bei uns.
0: Das hört sich wunderbar an und wunderbar wird auch der nächste Musikbeitrag.

0: Hier ist mittendrin Gespräche mit Menschen aus der Region und Musik auf Radio Ostfriesland. Heute mit dem Seniorenbeirat Papenburg. Unsere Studiogäste nach wie vor Josef Franke, erster Vorsitzender, und Ingeborg Jürgensen. Sie ist die zweite Vorsitzende. Herr Franke, 15 Euro Mitgliedsbeitrag. Hört sich in der heutigen Zeit nicht nach viel an. Wie schaffen Sie das mit den 15 Euro?
1: Ja, die 15 Euro Mitgliedsbeitrag für eine Einzelperson sind bewusst niedrig angesetzt. Wir haben ja nun auch viele Mitglieder bei uns, für die 15 Euro auch schon Geld sind, das sie erstmal haben müssen. Aber wir leben nicht nur von unseren Mitgliedsbeiträgen, sondern auch von dem Verkauf des Fidibus und von der Werbung, die wir über den Fidibus gestalten. Dann bekommen wir einen Zuschuss der Stadt Papenburg, und alles zusammen ergibt dann, dass wir eine, ich sag mal, ausreichende, gesunde Finanzsituation haben. Wir müssen auf der anderen Seite auch für unsere Räumlichkeiten Miete zahlen, können die aber dann eben aus dem, was wir so einnehmen, durch diese verschiedenen Positionen der Einnahmen, dann auch ordentlich und gut begleichen.
0: Bei 245 Mitgliedern haben Sie ja wahrscheinlich auch eine sehr breite Sozialstruktur.
1: Ja.
0: Lässt sich das alles kompensieren?
1: Ja, das lässt sich kompensieren. Wir bieten ja an für unsere Mitglieder Dinge, die kostenfrei sind. Wenn ich da zum Beispiel als ein Beispiel nennen darf, das Sommergrillfest. Das ist ein Höhepunkt so in der Sommerzeit bei uns auf dem Parkgelände am Seniorentreff. Da ist der Verzehr dessen, was angeboten wird, kostenfrei, sodass also auch von daher die Leute schon wieder entlastet werden, was ihren Beitrag oder ihre sonstigen finanziellen Einsätze angeht. Die Fahrten natürlich, von denen ja schon die Rede war, die müssen wir kostendeckend ausgleichen können durch eben die Einnahmen, die die Teilnehmerinnen und Teilnehmer dann zahlen müssen. Wenn ich vom Sommerfest spreche, dann sehe ich die Örtlichkeit vor mir, und direkt am Gelände dieses Sommerfestes ist unser Seniorenbüro. Das Seniorenbüro ist eine Einrichtung, das wir mit der Schaffung des Seniorenbeirats vor 30 Jahren geschaffen haben. Das ist auch angemietete Räume. In dem Seniorenbüro wird organisiert, wird geplant, wird beraten. Da helfen wir im Einzelfall und so weiter. Wir haben zweimal in der Woche Sprechzeiten, dienstags nachmittags von 15 bis 17 Uhr und freitags vormittags von 10 bis 12 Uhr. Die Besetzung geschieht durch Damen und Herren des Vorstandes des Vereins, insbesondere durch Frau Jürgensen. Und eine Person muss ich da in dem Zusammenhang auch nennen, oder darf ich nennen. Das ist Frau Christa Kampen. Die beiden wechseln sich im Seniorenbüro ab. Aber das ist so die Zentrale unseres Vereins.
0: Sie tragen sich ausschließlich über die ehrenamtlichen Mitglieder. Sie haben keine hauptamtlichen Menschen beschäftigt.
1: Ist korrekt. Alles, was wir machen, ist seit 30 Jahren ehrenamtlich. Das erfordert natürlich durchaus Einsatz, auch Freizeiteinsatz. Es erfordert zunächst auch die Bereitschaft, da mitmachen zu wollen, um dann zu erkennen, dass das, was man tut, auch bei den alten Menschen ankommt. Deswegen sind die Damen und Herren, die bei uns im Vorstand sind, aber auch darüber hinaus im Einzelfall die Hilfe leisten, sei es durch das Verteilen des Fidibus nach Hause, sei es durch die Gestaltung von Nachmittagsgruppen, die wir regelmäßig anbieten, sei es durch die Mithilfe von größeren Veranstaltungen. Das ist etwas, worauf unser Verein seine Arbeit auch stützen kann und fußen kann, und wo wir auch merken, dass die, die es machen, das mit Freude machen. Aber eins besorgt mich trotzdem: Wir haben ein recht hohes Durchschnittsalter, auch bei denen, die Verantwortung tragen. Und wir werden als Vorstand gewählt in Mitgliederversammlungen für 2 Jahre. Und so hat der Vorstand aus der Verantwortung heraus, die er gegenüber dem Verein hat, auch in der letzten Mitgliederversammlung Ende März die Bereitschaft erklärt, geschlossen noch einmal 2 Jahre anzutreten. Aber wir müssen in dieser Zeit sehen, dass wir auch Nachfolge bekommen. Wir sind alle nicht mehr so die Jüngsten, obwohl ich fast noch so ein Benjamin bin dabei. Aber das wird auf Dauer, brauchen wir Damen und Herren, die auch über das Sporadische mithelfen, im Einzelfall auch bereit sind, kontinuierlich Verantwortung zu tragen. Sonst, ich will nicht sagen, sehe ich schwarz für den Verein, aber wir müssen darauf hinarbeiten. Wir wollen ja auch in Zukunft noch den Verein haben, dass wir auch vielleicht in 10 oder 20 Jahren sagen können, Seniorenbeirat Papenburg, den gibt es noch, er ist nach wie vor aktiv und das kann man nur machen, wenn man Leute hat, die auch bereit sind, damit zu machen.
0: Sie sind ja ein kommunaler Verein. Sind Sie im weitesten Sinne auch kommunalpolitisch unterwegs?
1: Ja, wir sind ein privatrechtlicher Verein auf kommunaler Ebene. Wir sind also keine Organisation der Stadt, sondern arbeiten mit der Stadt zusammen, aber sind völlig eigenständig. Und ein Teil unserer Aufgaben ist es ja, Sozialpolitik mitzugestalten. Und das versuchen wir, indem wir mitwirken in den verschiedenen, ich habe das vorhin schon mal gesagt, in den verschiedenen Gremien auf städtischer Ebene, Kreisebene, Landesebene und so weiter. Und wir haben ein Mitglied in unserem Vorstand, Bert Müllmann, der ist sogenannter Gremienbeauftragter, der vertritt uns in diesem Gremium. Das macht er auch mit Nachdruck. Und da können wir auch erkennen, anhand der Ergebnisse, die da zurückfließen, dass es durchaus, dass wir gehört werden. Und so wollen wir das auch.
0: Herr Franke, vielen Dank, dass Sie und Frau Jürgens bei uns waren. Wir wünschen dem Seniorenbeirat für die Zukunft alles Gute und vielleicht kreuzen sich unsere Wege ja mal wieder.
1: Ja, danke schön.
0: Wir machen wieder etwas Musik.

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1: Ich bin Babette Büchner. Die von der Bundesregierung eingesetzte Rentenkommission soll demnächst Vorschläge für eine Großreform der Rente vorlegen. Vorher löst aber schon ein Bildbericht über eine mögliche Anhebung des Renteneintrittsalters auf 70 Jahre Diskussionen aus.
2: Es gab schnellen Widerspruch aus der Bundesregierung und auch von Mitgliedern der Rentenkommission. Bisher sei nichts entschieden und es dauere noch ein paar Wochen, bis die Vorschläge auf dem Tisch lägen, hieß es. Laut Artikel soll die Rente ab 70 für diejenigen gelten, die in den 90ern geboren sind und eben jünger. Auch das Rentenniveau soll sinken und es soll aktuell darüber diskutiert werden, ob man nach wie vor früher in Rente gehen darf. Rente mit 70 hatte schon Wirtschaftsministerin Reiche von der CDU ins Spiel gebracht. SPD, Gewerkschaften und Sozialverbände sind gegen eine generelle Anhebung der Altersgrenze. Aus Berlin, Tine Klimach.
1: Die Außenminister der NATO-Staaten wollen morgen bei einem Treffen in Schweden den Bündnisgipfel im Sommer vorbereiten. Außenminister Johann Wadephol betonte zuvor, dass man sich im Bündnis der Verantwortung stelle.
3: Es gibt eine neue Lastenverteilung zwischen den USA und Europa. Ich denke, wir müssen in eine aktive Rolle als Europäer hineinkommen. Dass wir sagen, diese 5% machen wir nicht, um einfach mehr für Verteidigung zu machen, sondern um eben auch praktisch mehr an Lasten zu übernehmen.
1: US-Präsident Donald Trump hat mit dem Abzug tausender Soldaten aus Europa gedroht. Die Bundesanwaltschaft hat Anklage gegen einen Mann erhoben, der für den Iran Juden und Freunde Israels in Deutschland ausgespäht haben soll. Die Karlsruher Behörde wirft dem Dänen mit afghanischen Wurzeln vor, Mord- und Brandanschläge vorbereitet zu haben. Ziele waren demnach unter anderem der Präsident des Zentralrats der Juden, Josef Schuster, sowie der Präsident der deutsch-israelischen Gesellschaft, Volker Beck. Mit angeklagt ist ein mutmaßlicher Komplize. Und zum Sport. Fußball-Bundestrainer Julian Nagelsmann hat heute bekannt gegeben, welche 26 Spieler er mit zur WM nimmt. Deutschlands Rekordtorwart Manuel Neuer kehrt dabei in die Nationalmannschaft zurück, als Nummer 1 im Tor. Neu mit dabei ist unter anderem Lennart Kahl. Das erste Gruppenspiel der DFB 11 ist am 14. Juni.
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1: Das Wetter, die aktuelle Vorhersage des Deutschen Wetterdienstes. Heute Abend bleibt es im Norden und Nordosten überwiegend bewölkt. Es gibt aber kaum noch Regenschauer. Ansonsten ist der Himmel oft klar. In der Nacht fallen die Temperaturen auf 11 bis 5 Grad. Morgen geht es dann mit viel Sonne weiter. Nur in der Nordosthälfte gibt es im Laufe des Tages einige Quellwolken. Bei sommerlichen 21 bis 28 Grad morgen maximal. Am Oberrhein sind sogar bis zu 30 Grad möglich.
0: Das waren die Nachrichten.

Cameron People. Ja, das war ein Pulp-Cover von William Shatner. Als Begleitband hatte er Ben Folds Fife dabei. Und der Sänger, der Co-Sänger im Hintergrund, war Joe Jackson. Das Ganze erschien 2004 und wurde dann im Jahre 2021 wieder veröffentlicht, nachdem Shatner schon 2020 ein schönes Blues-Album herausgebracht hatte. Ja, sehr stark abhängig bei ihm, glaube ich, von den Leuten, mit denen er zusammenarbeitet, weil seine Sachen aus den 60ern sind wirklich schlecht. Aber egal. Das war William Shatner und hier geht's weiter mit zwei Stones-Covern. Zuerst Sandy Dillon und dann The Sisters of Mercy.

Ja, das waren The Sisters of Mercy mit Jimmy Shelter, einem Rolling Stones Cover aus dem Jahre 1969, von dem Let It Bleed Album, und erschienen ist das Ganze, also das Sister of Mercy, die Sister of Mercy Coverversion 1983 auf ihrer Temple of Love EP. Und davor hörten wir Sandy Dillon mit Honky Tonk Woman. Ja, Anfang beziehungsweise in Punk- und New Wave-Zeiten, da wurde ja immer gerne gecovert. Hier noch so ein paar Bands von den 80er oder so um 1980 herum. Zum Beispiel haben wir hier Bauhaus mit einem T-Rex-Cover aus dem Jahre 72, und der Song wurde 1980 veröffentlicht. Und danach hören wir noch einmal Susie and the Banshees mit einem Sparks-Cover. Hier sind aber erstmal Bauhaus.

0: This Town Ain't Big Enough for the Both of Us. Das waren Susie and the Banshees mit einem Sparks-Cover. Und das Ganze ist erschienen auf dem Through the Looking Glass Album aus dem Jahre 1987. Ein reines Cover-Album. Ja, manche Künstler covern gar nicht, manche covern gerne. Ja, und manche nehmen halt ganzen Alben auf, um ihre Einflüsse oder Vorbilder zu zeigen. So haben zum Beispiel Guns N' Roses ein paar Jahre später auch ein komplettes Cover-Album aufgenommen. Und da haben wir auch mal einen Song von Guns N' Roses mit New Rose, wie passend.
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0: Guns N' Roses von ihrem Spaghetti Incident Coveralbum aus dem Jahr 1993 und die haben hier die Damned gecovert mit New Rose und die Damned haben auch ab und zu gecovert. Zum Beispiel hier einen alten Psychedelic Song von den elektrischen Flow Electric Prunes. 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The Damned.
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Ja, Coverversionen finden oder werden oft live oder gerne live gespielt und finden so auch den Weg auf ein offizielles Album. Das waren eben Motorhead mit einem Sex Pistols Cover, God Save the Queen. Und Motorhead waren ja in ihren Anfangsjahren doch stark oder beziehungsweise hatten viele Berührungspunkte mit der entstehenden Punkszene in London und da ist es auch folgerichtig, dass sie den Song dann nochmal covern. Ja, und hier mal was gänzlich anderes, eine andere Herangehensweise. Und zwar, man kann ja auch Dudelsack-Coverversion aufnehmen. Und da hören wir jetzt mal zwei Songs von den Goddesses of Bagpipe.

glücklichen Jugend hat mein Mädchen entführt und danach eben ein Alice Cooper Tribute Album. Und das waren Roger Daltrey und Slash. Und die haben hier den Song No More Mr. Nice Guy von Alice Cooper in die Mangel genommen. Ja, hier geht's weiter mit David Bowie. Der covert auch ab und zu, aber hier sind die schon doch ein bisschen weiter weg, die Coverversion vom Original. David Bowie mit Pablo Picasso von Jonathan Richman and the Modern Lovers.

David Bowie mit einem Modern Lovers Cover, Pablo Picasso. Ja, das war's auch schon fast wieder mit der Coversendung hier bei Radio Freies Entenhausen. Am Mikrofon und verantwortlich für die Sendung ist Jörg Sorin und ich verabschiede mich und in den Abend entlasse ich euch mit einem Neil Young Cover, Rockin' in the Free World, und das Ganze ist von einem Fun-Projekt von dem

Carcass-Menschen Jeff Walker, der hat vor ein paar Jahren mal ein Coveralbum aufgenommen, Jeff Walker and the Fluffers, betitelt, und da hören wir Keep on Rockin' in the Free World. Ja, bis dann und tschüss und schönen Abend.

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1: Ich bin Babette Büchner. Nach dem Einsturz eines Wohnhauses in Görlitz ist in den Trümmern eine dritte Leiche gefunden worden. Es handle sich um einen Mann, mit hoher Wahrscheinlichkeit um den dritten Vermissten, sagte ein Polizeisprecher. Vorher wurden bereits zwei Leichen geborgen. Nach Polizeiangaben sind es die Touristinnen aus Rumänien, 25 und 26 Jahre alt. Das Haus mit Miet- und Ferienwohnungen war am Montagabend eingestürzt. Vermutet wird ein Gasleck. Experten sollen der Bundesregierung demnächst Vorschläge für eine vorlegen. Vorher löst schon ein Bildbericht über eine mögliche Anhebung des Renteneintrittsalters auf 70 Jahre Diskussionen aus. Betroffen wären alle ab 1990 Geborenen, heißt es darin. Es gab allerdings schnellen Widerspruch aus der Bundesregierung und von Mitgliedern der vertraulich tagenden Kommission. Alle machten deutlich, dass bisher nichts entschieden sei. Die Bundesanwaltschaft hat Anklage gegen einen Mann erhoben, der im Auftrag des Irans Juden und Freunde Israels für Mord- und Brandanschläge ausgespäht haben soll. Darunter waren der Präsident des Zentralrats der Juden, Josef Schuster, sowie der Präsident der Deutsch-Israelischen Gesellschaft, Volker Beck.
2: Mit angeklagt ist ein mutmaßlicher Komplize. Er soll ihm zugesagt haben, bei möglichen Anschlägen zu helfen. Der 53 Jahre alte Hauptbeschuldigte soll im vergangenen Jahr den Auftrag von einer Auslandseinheit der iranischen Revolutionsgarden erhalten haben. Er sollte Informationen über Schuster und Beck einholen und zwei jüdische Lebensmittelhändler in Berlin ausspähen. Tine Klimach, Nachrichtenredaktion.
1: Und zum Sport. Fußball-Bundestrainer Julian Nagelsmann hat heute bekannt gegeben, welche 26 Spieler er mit zur WM nimmt. Deutschlands Rekordtorwart Manuel Neuer kehrt dabei in die deutsche Nationalmannschaft zurück.
3: Namen wie den von Kapitän Joshua Kimmich, Nico Schlotterbeck oder Leon Goretzka hat der DFB bereits im Laufe des Vormittags veröffentlicht. Das Comeback von Manuel Neuer als deutsche Nummer 1 hingegen hob der Bundestrainer sich für die offizielle Kaderverkündung auf. Und seine Entscheidung für Neuer begründete er da so.
4: Da haben wir uns dafür entschieden, dass zu den besten drei Torhütern des Landes der Alex, der Olli und der Manu gehört.
3: Aus München, Pia Wegner.
1: Das erste Gruppenspiel der DFB 11 ist am 14. Juni.
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1: Das Wetter, die aktuelle Vorhersage des Deutschen Wetterdienstes. Heute Abend bleibt es im Norden und Nordosten überwiegend bewölkt. Es gibt aber kaum noch Regenschauer. Ansonsten ist der Himmel oft klar. In der Nacht fallen die Temperaturen auf 11 bis 5 Grad. Morgen geht es dann mit viel Sonne weiter. Nur in der Nordosthälfte gibt es im Laufe des Tages einige Quellwolken. Bei sommerlichen 21 bis 28 Grad morgen maximal. Am Oberrhein sind sogar bis zu 30 Grad möglich.
0: Das waren die Nachrichten. 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
1: Ich bin David Riemer. Bei Flügen aus Deutschland wird ab Juli weniger Ticketsteuer fällig. Der Bundestag hat am Abend eine Gesetzesänderung beschlossen. Dadurch sinkt die Abgabe je nach Strecke um einen Betrag zwischen 2,50 Euro und 11,40 Euro pro Flug.
2: Der Luftverkehr in Deutschland stagniert. Die Luftverkehrsbranche sieht dafür in der Ticketsteuer zusammen mit ebenfalls stark gestiegenen Gebühren für Passagierkontrollen und Flugsicherungen einen Hauptgrund. Für sie ist die aktuelle Absenkung aber nur ein notwendiger erster Schritt gegen bestehende Wettbewerbsnachteile. Bei den Passagieren ankommen dürfte die Steuersenkung. Der Preisvorteil könnte aber beispielsweise durch steigende Kerosingebühren schnell wieder zunichte gemacht werden. Aus Berlin, Dirk Zeitler.
1: Nach dem Einsturz eines Wohnhauses in Görlitz ist in den Trümmern eine dritte Leiche gefunden worden. Es handle sich um einen Mann, mit hoher Wahrscheinlichkeit um den dritten Vermissten, sagt ein Polizeisprecher. Vorher wurden bereits zwei Leichen geborgen. Das Haus mit Miet- und Ferienwohnungen war am Montagabend eingestürzt, vermutet wird ein Gasleck. Die Rente ist immer ein Aufregerthema. Aktuell löst ein Bildbericht Diskussion im politischen Berlin aus. Die von der Bundesregierung eingesetzte Rentenkommission, die bis Ende Juni Vorschläge für umfassende Reformen der Alterssicherung machen soll, wolle eine Anhebung des Renteneintrittsalters auf 70 Jahre empfehlen, heißt es darin.
3: Es gab schnellen Widerspruch aus der Bundesregierung und auch von Mitgliedern der Rentenkommission. Bisher sei nichts entschieden und es dauere noch ein paar Wochen, bis die Vorschläge auf dem Tisch lägen, hieß es. Laut Artikel soll die Rente ab 70 für diejenigen gelten, die in den 90ern geboren sind und eben jünger. Auch das Rentenniveau soll sinken und es soll aktuell darüber diskutiert werden, ob man nach wie vor früher in Rente gehen darf. Rente mit 70 hatte schon Wirtschaftsministerin Reiche von der CDU ins Spiel gebracht. SPD, Gewerkschaften und Sozialverbände sind gegen eine generelle Anhebung der Altersgrenze. Aus Berlin, Tine Klimach.
1: Bundestrainer Julian Nagelsmann hat heute bekannt gegeben, welche 26 Spieler er mit zur WM nimmt. Deutschlands Rekordtorwart Manuel Neuer kehrt dabei in die deutsche Nationalmannschaft zurück als Nummer 1 im Tor. Angeführt wird das Aufgebot von Kapitän Joshua Kimmich. Neu mit dabei ist unter anderem Lennart Karl vom FC Bayern. Das erste Gruppenspiel der DFB-Elf ist am 14. Juni.
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1: Zum Wetter die aktuelle Vorhersage des Deutschen Wetterdienstes. Die Temperaturen fallen heute Nacht auf Werte zwischen 11 und 5 Grad. Dazu gibt es im Norden und Nordosten einige Wolken. Es bleibt aber meist trocken. Morgen ziehen dann in der Nordosthälfte auch einige Quellwolken auf. Ansonsten gibt es Sonne satt bei 21 bis 28 Grad maximal. Am Oberrhein sind sogar 30 Grad möglich.
0: Das waren die Nachrichten.

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1: Ich bin David Riemer. Ab Juli wird bei Flügen aus Deutschland weniger Ticketsteuer fällig. Der Bundestag hat am Abend eine entsprechende Gesetzesänderung verabschiedet. Je nach Strecke sinkt die Abgabe pro Flug um 2,50 Euro bis 11,40 Euro. Ob Tickets dadurch günstiger werden, ist allerdings unklar. Wegen stark gestiegener Kerosinpreise gilt es als zweifelhaft, dass Airlines die Ersparnis an Kunden weitergeben. Experten sollen der Bundesregierung demnächst Vorschläge für eine Großreform der Rente vorlegen. Vorher löst schon ein Bildbericht über eine mögliche Anhebung des Renteneintrittsalters auf 70 Jahre Diskussionen aus. Wer ab den 2060er Jahren in Rente geht, für den würden die 70 gelten, hieß es darin. Betroffen wären damit die ab 1990 Geborenen. Es gab allerdings schnellen Widerspruch aus der Bundesregierung und von den Mitgliedern der vertraulich tagenden Kommission. Alle machten deutlich, dass bisher nichts entschieden sei. Nach dem Einsturz eines Wohnhauses in der sächsischen Stadt Görlitz ist in den Trümmern eine dritte Leiche gefunden worden. Es handle sich mit hoher Wahrscheinlichkeit um den vermissten 48-Jährigen, teilte die Polizei mit.
2: Nach den drei Vermissten war unermüdlich gesucht worden, mit Spürhunden. Teils arbeiteten die Einsatzkräfte sich auch mit Schaufeln und bloßen Händen durch den Trümmerberg. Zwei Leichen waren bereits geborgen worden, zwei Frauen aus Rumänien, die als Touristinnen nach Görlitz kamen, 25 und 26 Jahre alt. Die Opfer werden nun in der Rechtsmedizin untersucht. Ergebnisse werden erst in den kommenden Tagen erwartet. Das Haus mit Miet- und Ferienwohnungen war am Montagabend eingestürzt. Vermutet wird ein Gasleck. Babette Büchner, Nachrichtenredaktion.
1: Wer fährt für Deutschland zur Fußball-Weltmeisterschaft? Das wurde nun geklärt. Im Fokus stand vor allem die Torhüterposition. Kollege Thomas Thonfeld, Manuel Neuer kehrt nach seinem selbsterklärten Rücktritt also zurück ins Tor der Nationalmannschaft. Wie hat denn der Bundestrainer seine Kehrtwende in der Torhüterfrage begründet?
3: Ja, mit Neuers Aura, die der Mannschaft helfen und natürlich die Gegner beeindrucken soll.
4: Was den Manu einfach umgibt, das habe ich nicht, das hat der Olli dann auch weniger, weil er hat extrem viele Titel, er hat eine Aura, er hat einen extrem großen Namen.
3: Für Oliver Baumann war die Nachricht natürlich ein Schlag, das räumt Nagelsmann auch ganz offen ein, aber der sei ein super Teamplayer und eine Weltklasse 1B-Lösung.
1: Vielen Dank, Thomas Thonfeld.
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1: Zum Wetter die aktuelle Vorhersage des Deutschen Wetterdienstes. Die Temperaturen fallen heute Nacht auf Werte zwischen 11 und 5 Grad. Dazu gibt es im Norden und Nordosten einige Wolken. Es bleibt aber meist trocken. Tagsüber ziehen dann in der Nordosthälfte auch einige Quellwolken auf. Ansonsten gibt es Sonne satt bei 21 bis 28 Grad maximal. Am Oberrhein sind sogar 30 Grad möglich.
0: Das waren die Nachrichten.
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1: Ich bin David Riemer. Bei Flügen aus Deutschland wird ab Juli weniger Ticketsteuer fällig. Der Bundestag hat am Abend eine Gesetzesänderung beschlossen. Dadurch sinkt die Abgabe je nach Strecke um einen Betrag zwischen 2,50 Euro und 11,40 Euro pro Flug.
2: Der Luftverkehr in Deutschland stagniert. Die Luftverkehrsbranche sieht dafür in der Ticketsteuer zusammen mit ebenfalls stark gestiegenen Gebühren für Passagierkontrollen und Flugsicherungen einen Hauptgrund. Für sie ist die aktuelle Absenkung aber nur ein notwendiger erster Schritt gegen bestehende Wettbewerbsnachteile. Bei den Passagieren ankommen dürfte die Steuersenkung. Der Preisvorteil könnte aber beispielsweise durch steigende Kerosingebühren schnell wieder zunichte gemacht werden. Aus Berlin, Dirk Zeitler.
1: Bei einem Cyberangriff auf einen externen Dienstleister deutscher Kliniken sind Daten zehntausender Patientinnen und Patienten gestohlen worden. Allein die Uniklinik Köln meldet rund 30.000 Betroffene. In Baden-Württemberg wurden Daten von mehr als 72.000 Personen der Unikliniken Freiburg, Ulm, Heidelberg und Tübingen erbeutet. Gestohlen wurden etwa Namen, Geburtsdaten und Adressen, teils auch Rechnungsdaten mit Hinweisen auf Diagnosen und Behandlungen. Die Kliniken betonen, Patientenversorgung und klinische Systeme waren zu keinem Zeitpunkt betroffen. Jeder vierte Verbraucher in Deutschland hat Chatbots wie ChatGPT schon um finanziellen Rat gebeten. Das zeigt eine Umfrage des Digitalverbandes Bitkom. Demnach sehen 56% KI bei Geldanlagen, Finanzplanung oder Kreditberatung als Chance, 40% als Risiko.
3: Die Umfrage macht deutlich, wie offen viele Verbraucher inzwischen für künstliche Intelligenz sind und wie hartnäckig zugleich die Vorbehalte bleiben. Bitkom-Präsident Wintergerst verweist darauf, dass Finanzen eine Vertrauensfrage sind und Anwendungen daher transparent, sicher und nachvollziehbar sein müssen. Beim Online-Banking ist die Digitalisierung längst Alltag. 84% nutzen digitale Angebote, meist per Smartphone-App. Thomas Bleskin, Nachrichtenredaktion.
1: Zum Handball. Der SC Magdeburg hat seinen ersten Meistermatchball genutzt und den vierten gesamtdeutschen Titelgewinn vorzeitig perfekt gemacht. Der souveräne Tabellenführer der Bundesliga gewann das Topspiel gegen Verfolger SG Flensburg-Handewitt in letzter Sekunde mit 31:30. Dadurch ist Magdeburg an den letzten drei Spieltagen von den Verfolgern nicht mehr einzuholen.
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1: Zum Wetter die aktuelle Vorhersage des Deutschen Wetterdienstes. Die Temperaturen fallen heute Nacht auf Werte zwischen 11 und 5 Grad. Dazu gibt es im Norden und Nordosten einige Wolken, es bleibt aber meist trocken. Tagsüber ziehen dann in der Nordosthälfte auch einige Quellwolken auf. Ansonsten gibt es Sonne satt bei 21 bis 28 Grad maximal. Am Oberrhein sind sogar 30 Grad möglich.
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1: Ich bin David Riemer. Ab Juli wird bei Flügen aus Deutschland weniger Ticketsteuer fällig. Der Bundestag hat am Abend eine entsprechende Gesetzesänderung verabschiedet. Je nach Strecke sinkt die Abgabe pro Flug um 2,50 Euro bis 11,40 Euro. Ob Tickets dadurch günstiger werden, ist allerdings unklar. Wegen stark gestiegener Kerosinpreise gilt es als zweifelhaft, dass Airlines die Ersparnis an Kunden weitergeben. Experten sollen der Bundesregierung demnächst Vorschläge für eine Großreform der Rente vorlegen. Vorher löst schon ein Bildbericht über eine mögliche Anhebung des Renteneintrittsalters auf 70 Jahre Diskussionen aus. Wer ab den 2060er Jahren in Rente geht, für den würden die 70 gelten, hieß es darin. Betroffen wären damit die ab 1990 Geborenen. Es gab allerdings schnellen Widerspruch aus der Bundesregierung und von den Mitgliedern der vertraulich tagenden Kommission. Alle machten deutlich, dass bisher nichts entschieden sei. Nach dem Einsturz eines Wohnhauses in der sächsischen Stadt Görlitz ist in den Trümmern eine dritte Leiche gefunden worden. Es handle sich mit hoher Wahrscheinlichkeit um den vermissten 48-Jährigen, teilte die Polizei mit.
2: Nach den drei Vermissten war unermüdlich gesucht worden. Mit Spürhunden, teils arbeiteten die Einsatzkräfte sich auch mit Schaufeln und bloßen Händen durch den Trümmerberg. Zwei Leichen waren bereits geborgen worden. Zwei Frauen aus Rumänien, die als Touristinnen nach Görlitz kamen, 25 und 26 Jahre alt. Das Haus mit Miet- und Ferienwohnungen war am Montagabend eingestürzt. Vermutet wird ein Gasleck. Babette Büchner, Nachrichtenredaktion.
1: Wer fährt für Deutschland zur Fußball-Weltmeisterschaft? Das wurde nun geklärt. Im Fokus stand vor allem die Torhüterposition. Kollege Thomas Thonfeld, Manuel Neuer kehrt nach seinem selbsterklärten Rücktritt also zurück ins Tor der Nationalmannschaft. Wie hat denn der Bundestrainer seine Kehrtwende in der Torhüterfrage begründet?
3: Ja, mit Neuers Aura, die der Mannschaft helfen und natürlich die Gegner beeindrucken soll.
4: Was den Manu einfach umgibt, das habe ich nicht. Das hat der Olli dann auch weniger, weil er hat Titel, extrem viele Titel. Er hat eine Aura, er hat einen extrem großen Namen.
3: Für Oliver Baumann war die Nachricht natürlich ein Schlag. Das räumt Nagelsmann auch ganz offen ein. Aber der sei ein super Teamplayer und eine Weltklasse 1B-Lösung.
1: Vielen Dank, Thomas Thonfeld.
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1: Zum Wetter die aktuelle Vorhersage des Deutschen Wetterdienstes. In der Nacht im Norden und Nordosten wolkig, aber meist trocken, im Rest überwiegend klar. Tiefstwerte 11 bis 5 Grad, an den Küsten kühler. Tagsüber in der Nordosthälfte einige Wolken, aber kaum Schauer, sonst viel Sonne und trocken. Höchsttemperaturen 21 bis 28, am Oberrhein bis 30 Grad. Das lange Wochenende startet dann im Norden und Nordwesten bewölkt, nur vereinzelt Schauer. Im Rest sehr sonnig und trocken, maximal 26 bis 32, an der See um 20 Grad.
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1: Ich bin David Riemer. Bei Flügen aus Deutschland wird ab Juli weniger Ticketsteuer fällig. Der Bundestag hat am Abend eine Gesetzesänderung beschlossen. Dadurch sinkt die Abgabe je nach Strecke um einen Betrag zwischen 2,50 Euro und 11,40 Euro pro Flug.
2: Der Luftverkehr in Deutschland stagniert. Die Luftverkehrsbranche sieht dafür in der Ticketsteuer zusammen mit ebenfalls stark gestiegenen Gebühren für Passagierkontrollen und Flugsicherungen einen Hauptgrund. Für sie ist die aktuelle Absenkung aber nur ein notwendiger erster Schritt gegen bestehende Wettbewerbsnachteile. Bei den Passagieren ankommen dürfte die Steuersenkung. Der Preisvorteil könnte aber beispielsweise durch steigende Kerosingebühren schnell wieder zunichte gemacht werden. Aus Berlin Dirk Zeitler.
1: Während in Deutschland US-Soldaten abgezogen werden sollen, will US-Präsident Trump zusätzlich 5000 Streitkräfte nach Polen entsenden. Das kündigte Trump auf der Plattform True Social an.
3: Trump begründet die Entscheidung mit seinem guten Verhältnis zum polnischen Präsidenten. Aber konkret über das Wann und Wo dieser Verlegung von US-Soldaten wurde er nicht. Der Abzug von 5000 US-Soldaten aus Deutschland hat nach Ansicht Polens eine Neuorganisation der amerikanischen Truppen in Europa zur Folge. Dies könnte dazu führen, dass andere Brigaden in andere Länder geschickt werden, hieß es aus Warschau. Vor 3 Wochen hatte das Pentagon den Abzug von rund 5000 US-Soldaten aus Deutschland befohlen. Aus den USA, Tina Eck.
1: Bei einem Cyberangriff auf einen externen Dienstleister deutscher Kliniken sind Daten zehntausender Patientinnen und Patienten gestohlen worden. Allein die Uniklinik Köln meldet rund 30.000 Betroffene. In Baden-Württemberg wurden Daten von mehr als 72.000 Personen der Unikliniken Freiburg, Ulm, Heidelberg und Tübingen erbeutet. Gestohlen wurden etwa Namen, Geburtsdaten und Adressen, teils auch Rechnungsdaten mit Hinweisen auf Diagnosen und Behandlungen. Die Kliniken betonen, Patientenversorgung und klinische Systeme waren zu keinem Zeitpunkt betroffen. Zum Fußball. Bundesligist VfL Wolfsburg ist im Relegationsspiel gegen den Zweitligisten SC Paderborn nicht über ein torloses Unentschieden hinausgekommen. Die Niedersachsen konnten beim 0:0 den Heimvorteil gegen den Zweitliga-Dritten nicht nutzen und müssen weiter um ihren Verbleib in der Bundesliga zittern. Das Rückspiel ist am kommenden Montag in Paderborn.
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1: Zum Wetter die aktuelle Vorhersage des Deutschen Wetterdienstes. In der Nacht im Norden und Nordosten wolkig, aber meist trocken. Im Rest überwiegend klar, Tiefstwerte 11 bis 5 Grad, an den Küsten kühler. Tagsüber in der Nordosthälfte einige Wolken, aber kaum Schauer, sonst viel Sonne und trocken. Höchsttemperaturen 21 bis 28, am Oberrhein bis 30 Grad.